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1: Ich bin Florian Klaus. Aus Sicht von US-Präsident Trump gilt die Waffenruhe mit dem Iran immer noch, auch wenn sich die USA und der Iran in der Straße von Hormuz beschossen haben. Das US-Militär hatte nach iranischen Angriffen auf Kriegsschiffe, Schnellboote und Ziele im Iran beschossen. Trump hat das in einem Interview laut dem Sender ABC News verglichen. Der Iran warf hingegen den USA einen Verstoß gegen die Waffenruhe vor. Erneut hat ein US-Gericht Zölle von US-Präsident Trump gekippt. Es geht um die weltweiten Zölle von 10%, die Trump verhängt hat, nachdem das oberste Gericht der USA schon andere Zölle für unrechtmäßig erklärt hatte. Auch der neue Versuch war aber unzulässig, hat jetzt ein Handelsgericht entschieden. Vorher hatte Trump, falls sie nicht bis Anfang Juli ihren Teil eines Handbekommen, 18-jährige Fragebögen zum neuen Wehrdienst der Bundeswehr zugeschickt worden ihnen. Das Verteidigungsministerium will junge Männer, die den Fragebogen nicht ausfüllen, deswegen mit einem Bußgeld von 250 Euro belegen. Ronny Thorau berichtet.
2: Rund 200.000 Fragebögen wurden bisher verschickt und der Rücklauf ist durchaus beachtlich. Von jungen Männern, die antworten müssen, kamen 86% der Bögen innerhalb der ersten Frist zurück. Nach der ersten Mahnung waren es sogar gut 90%. Die 250 Euro Bußgeld drohen Männern, wenn Mahnung keinen Fragebogen zurückgeschickt haben.
1: Freiburg steht zum ersten Mal in einem Europapokalfinale. Der SC setzte sich im Halbfinalrückspiel in der Fußball-Europa League mit 3:1 gegen Sporting Braga aus Damit drehten die Freiburger die 1:2 niedrigen Aston Villa. Wolken und Hochnebel begleiten uns weiterhin. Im Süden klart es auf. Die Temperaturen liegen bei 7 bis 1 Grad. Achtung, es kann Bodenfrost geben. Tagsüber lacht mal wieder länger die Sonne, dazu gibt's einige Quellwolken. Lediglich im Nordosten lösen sich die Wolken nur zögerlich auf. Und in den Alpen kann es auch mal Schauer und Gewitter geben. Die Höchstwerte 13 bis 22 Grad.
3: Hallo, hier ist Ernst aus der Alpenwelle Verkehrsredaktion. Wie ein klarer Gebirgsbach. Der Verkehr bei uns wünscht gute Fahrt.
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1: Ich bin Florian Klaus. Nachdem das oberste Gericht der USA frühere Zölle von Präsident Trump für unrechtmäßig erklärt hatte, hat er einfach neue globale Zölle von 10% eingeführt. Jetzt hat ein anderes Gericht entschieden, auch die waren nicht legal. Trump benutzt Zölle weiterhin als Druckmittel. So hat er zuletzt der EU mit einer deutlichen Erhöhung gedroht, falls die ein Handelsabkommen aus dem vergangenen Jahr nicht bis Anfang Juli umsetzt. Trotz Waffenruhe haben sich die USA und der Iran gegenseitig in der Straße von Hormuz beschossen. Tina Eck berichtet.
2: Eigentlich standen die Zeichen trotz wackeliger Waffenruhe auf eine baldige Einigung über ein Abkommen zwischen den USA und dem Iran. Nun wieder Angriffe in der Straße von Hormuz und das US-Militär griff auch Ziele im Iran an. Es sei Selbstverteidigung, hieß es aus dem US-Zentralkommando. Man habe die Bedrohung neutralisiert und iranische Drohnen und Abschussrampen bombardiert. Der Iran bestätigte Angriffe auf US-Kriegsschiffe und beschuldigte die USA, zuerst einen iranischen Öltanker beschossen und damit die Waffenruhe gebrochen zu haben.
1: In bundesweit 24 Musterungszentren sollen junge Menschen ab Mitte 2027 auf ihre Eignung für die Bundeswehr untersucht werden. Darunter sind auch 4 Standorte in Bayern, nämlich Nürnberg, Würzburg, Regensburg und Kempten. Das Verteidigungsministerium hat nach eigenen Angaben Standorte ausgewählt, die gut erreichbar sind, in Regionen mit hoher Bevölkerungsdichte. Ziel sind möglichst viele Bewerber. Fußball-Bundesligist Freiburg hat es ins Finale der Europa League geschafft. Mit 3:1 hat der SC Sporting Braga aus Portugal geschlagen und damit die 1:2-Niederlage aus dem Hinspiel gedreht. Im Endspiel geht's am 20. Mai in Istanbul gegen Aston Villa. Heute scheint neben einigen Quellwolken immer wieder die Sonne. Im Nordosten lösen sich die Wolkenreste aber nur zögerlich auf. In den Alpen besteht am Nachmittag ein leichtes Schauer- und Gewitterrisiko. Die Temperaturen erreichen 13 Grad im Hofer Land und bis zu 22 Grad entlang der Donau. Morgen und am Sonntag wird es recht sonnig. Zunächst bilden sich nur über den Bergen vereinzelte Schauer und Gewitter, am Sonntagabend von Südwesten her auch sonst.
3: Hallo, hier ist Silvia aus der Alpenwelle Verkehrsredaktion. Wir haben die besten Verkehrsmeldungen für euch, nämlich keine. Die Alpenwelle wünscht gute Fahrt.
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1: Ich bin Florian Klaus. Guten Morgen. Union und SPD wollen die Einkommenssteuer reformieren. Wie das aber genau aussehen soll, da gibt es bisher noch keine Einigkeit. Der Unionsfraktionschef Spahn hat in der Rheinischen Post jetzt angeboten, einen gemeinsamen Vorschlag zu erarbeiten. Im Ziel sei man sich einig, kleine und mittlere Einkommen sollten entlastet werden. Während SPD-Chef Klingbeil aber Spitzenverdienende dafür stärker heranziehen will, will Spahn das nicht darüber gegenfinanzieren. Eigentlich gilt im Irankrieg gerade eine Waffenruhe. Trotzdem sind die USA und der Iran in der Straße von Hormus wieder aufeinandergeprallt. Vom US-Militär hieß es, dass iranische Angriffe abgewehrt worden seien. Darauf habe man mit eigenen Schlägen zur Selbstverteidigung reagiert. Der Iran wirft hingegen den USA vor, die Waffenruhe verletzt zu haben. Und zwar mit einem Angriff auf einen iranischen Öltanker. So richtig gut sind die Zustimmungswerte von Bundeskanzler Merz schon lange nicht. Inzwischen haben sie im ARD-Deutschland-Trend einen historischen Tiefstand erreicht. 83% der Befragten sind mit seiner Arbeit unzufrieden. So schlecht war der Wert für einen amtierenden Bundeskanzler noch nie. Bisher hatte Merz' Vorgänger Scholz den Rekord gehalten, kurz bevor seine Regierung zerbrach. Freiburg steht im Finale der Fußball-Europa League. Der SC setzte sich im Halbfinalrückspiel gegen Sporting Braga aus Portugal mit 3:1 durch. Fabian Schaffer berichtet.
2: Der Traum vom Finale in Istanbul, er ist in Erfüllung gegangen. Dabei musste der SC eine 1:2 Hinspielniederlage aufholen. Und das Rückspiel, es fing gut an. Ab der 6. Minute musste Braga in Unterzahl spielen. Dorgeles sah rot. In der Folge trafen Kübler, Manzambi und erneut Kübler. Das 1:3 fiel dann aus Sicht der Gäste zu spät und Freiburg steht zum ersten Mal in einem Europapokalfinale. Gegner im Endspiel in Istanbul am 20. Mai ist der englische Club Aston Villa.
1: Heute scheint neben einigen Quellwolken immer wieder die Sonne. Im Nordosten lösen sich die Wolkenreste aber nur zögerlich auf. In den Alpen besteht am Nachmittag ein leichtes Schauer- und Gewitterrisiko. Die Temperaturen erreichen 13 Grad im Hoferland und bis zu 22 Grad entlang der Donau. Morgen und am Sonntag wird es recht sonnig. Zunächst bilden sich nur über den Bergen vereinzelte Schauer und Gewitter, am Sonntagabend von Südwesten her auch sonst.
3: Guten Morgen, hier ist Silvia aus der Alpenwelle Verkehrsredaktion. Das sind doch mal gute Nachrichten. Dein Weg ist frei. Die Alpenwelle wünscht gute Fahrt.
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1: Bitte. Sie sind heute nur Zuschauer. Es fehlt Ihnen an Worten, um Ihre Vorschläge wirken zu lassen.
2: Stier.
1: Sie sollten versuchen, den Alltag neu zu gestalten. Sie sind doch fantasiebegabt.
3: Zwilling.
1: Sie sollten nicht den Fehler machen, jetzt hastig von einem Problem ins andere zu stolpern. Bloß nicht tudeln.
2: Krebs.
1: Der Krebs will seinen Frieden, stolpert aber über Kleinigkeiten. Stellen Sie sich den Alltagsproblemen.
3: Löwe.
1: Man spornt Sie an und möchte Sie zu einer Sache überreden. Folgen Sie einfach Ihrem Gespür.
2: Jungfrau.
1: Die Geschäfte laufen super, aber Ihre Interessen und die des Partners sind nur schwer unter einen Hut zu bringen.
3: Waage.
1: Sie haben derzeit viel um die Ohren. Ihre Vitalität scheint unermüdlich, aber auch Ihnen sind Grenzen gesetzt.
2: Skorpion.
1: Sie können heute eine private Angelegenheit erfolgreich regeln. Auch in einer finanziellen Sache wendet sich das Blatt.
3: Schütze.
1: Was viele geschafft haben, werden auch Sie schaffen. Mit Mut und größerem Selbstvertrauen geht das.
2: Steinbock.
1: Bei Ihnen kommt es zu Hause zum Streit. Ihr Partner verwirrt Sie durch sein ungewohntes Verhalten.
3: Wassermann.
1: Sie neigen zur Unkonzentriertheit. Am besten wäre es im Moment, dem Partner das Steuer zu überlassen.
2: Fische.
1: Ihre Gutmütigkeit in allen Ehren. Aber Sie dürfen nicht so rücksichtslos gegen sich selbst sein.
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1: Ich bin Angela Kress. Guten Morgen. Immer mehr Menschen nutzen für Reisen in Europa die Deutsche Bahn. Laut Fernverkehrsvorstand Pettersson waren im vergangenen Jahr 25 von rund 140 Millionen Kunden im Fernverkehr grenzüberschreitend unterwegs. Ein Plus von 30% im Vergleich zu 2019. Die Bahn reagiert und baut einige Strecken aus. Zum Beispiel soll im Sommer der ICE von Köln nach Brüssel weiter bis an die belgische Küste fahren. Opfer von häuslicher Gewalt und Stalking sollen künftig besser geschützt werden. Der Bundestag stimmt heute über die elektronische Fußfessel für Täter ab, Soita Sowali berichtet.
2: Die Technik erkennt, wo sich der Täter gerade aufhält. Kommt er dem Opfer zu nahe, gibt sofort eine Warnung auf ein Empfangsgerät, damit Betroffene schnell reagieren oder Hilfe holen können. Gleichzeitig soll auch direkt die Polizei informiert werden. In Spanien gibt so ein System schon länger.
1: Im Bundesrat geht es außerdem um die Entlastungsprämie. Das sind bis zu 1.000 Euro, die Unternehmen steuerfrei an ihre Beschäftigten zahlen können sollen. Damit sollen die durch den Iran-Krieg gestiegenen Preise abgefedert werden. Mehrere Länder wollen aber weitere Maßnahmen. Sie fordern unter anderem, die Übergewinne abzuschöpfen, die Mineralölkonzerne gerade mit der Krise machen. Fußball-Bundesligist Freiburg hat es ins Finale der Europa League geschafft. Mit 3:1 hat der SC Sporting Braga aus Portugal geschlagen und damit die 1:2 Niederlage aus dem Hinspiel gedreht. Im Endspiel geht's am 20. Mai in Istanbul gegen Aston Villa.
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3: Und das ist jetzt das Alpenwelle-Wetter in der Früh. In den Frühstunden, da haben wir lockere Bewölkung. Ein bisschen Nebel hält sich zum Teil. Ab der Mittagszeit werden die Quellwolken dann vorübergehend zahlreicher. Und die Temperaturen, die steigen heute nochmal auf 18 bis 21 Grad. Die Aussichten morgen am Sonntag, da ist recht sonnig mit einzelnen Nachmittagsgewittern in den Bergen.
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3: Der Alpenwelle-Verkehrsservice um 6 in der Früh. Es ist ruhig auf den Straßen im Alpenwelle-Land. Wir haben keine Verkehrsbehinderungen, störungsfreier Verkehr. Blitzer haben wir allerdings schon. Jede Menge Blitzeranhänger, die im Alpenwelle-Land stängen. Zum Beispiel in Fichbachau, da beim Leopold bei der Umleitung in der 30er-Zone von Aurach kommend. Dann haben wir am Autobahnende von Starnberg, also am Ortseingang von Starnberg, Autobahnende da in der 60er-Zone steht. Einer in Söcking, in der Andechser Straße in Lenggries, einer in der Karwendelstraße in Fleck am Pumpenheisel und der letzte steht in Wolfratshausen in der Pfaffenrieder Straße Höhe Baumarkt. Wenn Sie auch noch irgendwelche Blitzer habt, irgendwelche Verkehrsbehinderungen, sagt es uns gern, wir sagen es gern und alle weiter, schickt es mal WhatsApp unter 08041799 und 4x4.
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3: Einen wunderschönen Freitagmorgen, 6 Uhr und gleich 4 Minuten an diesem 8. Mai. Gleich steht's Wochenende jetzt auf dem Plan und was man da alles machen kann, das werden wir nachher da nochmal genauer betrachten. Jetzt gibt's dann erst einmal den Frühsport mit dem Fabian und davor machen wir Ray Dalton mit Blood Running und den Anfang macht Robin Schulz mit seinem Prayer in Sie. Einen wunderschönen guten Morgen, Alpenwelle-Land.
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0: Ray Dalton, Blood Running, Freitag, 6 Uhr und 10 Minuten und dann schauen wir noch mal auf den Frühsport.
1: Fußball Freiburg steht im Finale der Europa League. Der SC setzte sich gegen Sporting Braga aus Portugal mit 3:1 durch. Das Halbfinal-Hinspiel hatten die Freiburger mit 1:2 verloren. Im Endspiel von Istanbul treffen die Breisgauer auf den englischen Club Aston Villa. In der Bundesliga geht's in den vorletzten Spieltag. Zum Auftakt empfängt Dortmund Frankfurt. BVB-Coach Niko Kovac.
2: Es ist das letzte Heimspiel in dieser Saison am Freitagabend. Da wollen wir natürlich den Fans, unseren Fans nochmal einiges zeigen. Und da ist es egal, wer auf der anderen Seite steht. Wir haben eine Verantwortung uns gegenüber. Wir wollen uns dort auf jeden Fall in einem besseren Licht zeigen.
1: Anstoß ist um 20.30 Uhr. Bereits ab 18.30 Uhr rollt in Liga 2 der Ball. Paderborn trifft auf Karlsruhe und Kaiserslautern auf Bielefeld. Radsport: an der bulgarischen Schwarzmeerküste geht der Giro d'Italia in seine 109. Auflage. Die zweitwichtigste Landesrundfahrt der Radprofis startet mit einer 147 Kilometer langen Etappe. Dann folgen zwei weitere in Bulgarien, ehe es nach einem Ruhetag am Dienstag in Italien weitergeht. Und Basketball: in der BBL hat der FC Bayern in Ludwigsburg mit 86:78 gewonnen. Würzburg kam zu einem 90:73 in Hamburg. Und das war der Sport mit Fabian Schaffer.
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Carter mit Just One Kiss. Und es ist Freitag, 6 Uhr und gleich 20 Minuten, in 10 Minuten ist schon wieder Zeit für die Regionalnachrichten mit dem Alexander. Vorher haben wir allerdings noch unser Wohlfühlwetter, was das Wetter halt so für uns ausmacht. Und dazu machen wir einfach mehr gute Musik. Da ist zum Beispiel dabei von 1982 Imagination mit Just an Illusion, ein wunderschöner Klassiker. Und 2024 Purple Disco Machine, All My Life.

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1: Am heutigen Freitag, da setzt sich unter einem Hoch immer trockenere Luft durch. So verbessert sich das Witterungsempfinden deutlich. Die meisten von uns fühlen sich fit und ausgeglichen. Der Kreislauf, der ist in Schwung und die Konzentration, die ist gut. In den Sonnenscheingebieten, da sind wir voller Tatendrang. Der Schlaf in der Nacht auf Samstag verläuft erholsam und tief. Und Pollen sind natürlich unterwegs, schwach die Birke und der Ampfer und mäßig die Buche, die Eiche und die Gräser. Und die Luftqualität, die ist wie üblich bei uns natürlich sehr, sehr gut.
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0: Na, die goldenen 80er. Imagination mit Just an Illusion. Und es ist keine Illusion, dass es schon wieder halb sieben ist. Und damit Zeit für die Regionalnachrichten mit dem Alex.
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2: Mit Alexander Blumtritt. Heute öffnet das Warmfreibad Miesbach wieder für Besucher. Anwesend sind zahlreiche Spender, Unterstützer und Politiker. Das Bad wurde seit Ende 2024 umfassend saniert. Unter anderem wurden die Becken erneuert und eine Photovoltaikanlage sowie moderne Elemente im Außenbereich installiert. Die Arbeiten verliefen planmäßig und deutlich unter der ersten Kostenschätzung. Was mit dem Bad passiert, war lange nicht klar. Es war seit Sommer 2024 wegen erheblicher Mängel geschlossen. Heute ab 15 Uhr kann wieder gebadet werden. Die Kreisverkehrswacht Bad Tölz-Wolfratshausen hat auf eine neue Plakataktion an Landstraßen hingewiesen. Damit soll vor den Risiken von Medikamenten im Straßenverkehr gewarnt werden. Etwa 15-20% der zugelassenen Medikamente beeinflussen die Fahrtüchtigkeit, heißt es. Die Plakate stehen unter anderem an der B11 bei Geretsried und an der B13 bei Lengries. Heute ist der zweite Tag der Meine Ausbildung-Messe im Eisstadion Bad Tölz. Von 8 Uhr bis 13 Uhr stellen sich regionale Arbeitgeber und Entwicklungscoaches vor. Die Messe informiert Schülerinnen und Schüler über alle Möglichkeiten nach dem Schulabschluss.
0: Vielen Dank für die Nachrichten, Alexander.
3: Jo, bitte sehr.
0: Und das Alpenwelle-Wetter. Jetzt in der Früh haben wir noch ein bisschen Nebel, der sich noch ein bisschen zäh hält, aber dann lösen sich die Nebelfelder auf und wir haben viel Sonnenschein. Ab der Mittagszeit werden die Quellwolken vorübergehend wieder ein bisschen mehr und vom Sudelfeld bis zur oberen Isar besteht ein leichtes Schauer- und Gewitterrisiko. Temperaturen steigen aber von 18 bis rauf auf 21 Grad und die Aussichten morgen am Sonntag, da wird es recht sonnig mit einzelnen Nachmittagsgewittern. Gewittern in den Bergen.
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0: Der Alpenwelle-Verkehrsservice um halb Simme. Es ist immer noch ruhig auf den Straßen im Alpenwelle-Land. Es ist noch nichts Großartiges los. Deswegen wünschen wir euch eine gute und sichere Fahrt da draußen. Nicht schnell natürlich, weil Blitzeranhänger haben wir. In Wolfratshausen steht einer in der Pfaffenriederstraße, Höhe Baumarkt. In Fleck beim Pumpenhäusl. In Lengriers einer in der Karwindelstraße, ging in der Andechser Straße. Wenn man nach Starnberg über die Autobahn fahrt, am Autobahnende in Starnberg in der 60er-Zone steht so ein Kisten. Und der letzte steht in Fischbachau, da bei der Umleitung da im Lehnpoint. In der 30er-Zone, wie man von Aurach kommt. Wenn ihr auch noch irgendwelche Blitzer habt, irgendwelche Verkehrsbehinderungen, sagt es mir gern. Auch wenn ein Blitzer nicht mehr da ist, darf man gern rausschmeißen. Einfach ein WhatsApp oder Sprachnachricht oder von der 0804179 und 4x4.
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0: Mit dem Mann aber die Alpenwelle Land 6.34 Uhr gleich an diesem Freitag. Gleich steigen wir rein ins Wochenende. Vorher haben wir natürlich den Hithammer der Woche. Ein letztes Mal ist Justin Bieber jetzt gleich nochmal für euch da. Und davor hören wir noch Pink mit Just Like Fire und Shania Twain. Die fühlt sich ein bisschen komisch, nämlich wie ein Mann, der sich wie eine Frau fühlt. Man, I feel like a woman. Einfach mir. Gute Musik. Auf der Alpenwelle. Guten Morgen, Alpenwelle-Land.
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8: Guten Morgen.

Und das ist ja diese Woche ein guter Bekannter eigentlich. Normalerweise kennt man ihn daher. Justin Bieber, und der hat vor 14 Jahren schon mal, also 2012, mit einem Lied ziemlich alle Rekorde gebrochen. Und zwar war das damals so eine Marketingkampagne, und da hat er The Beauty and a Beat rausgebracht und hat innerhalb von 24 Stunden 10,6 Millionen Aufrufe gehabt. Mittlerweile hat das Ganze schon 1 Milliarde Aufrufe bei YouTube. Und damals war ein Gastauftritt von der Nicki Minaj, und das war eine Rap-Größe, ist es noch. Und den hat er jetzt wieder beim Coachella-Auftritt nochmal gebracht. Und dieses Music-Video hat laut Billboard jetzt schon im Laufe eines Tages 1,2 Millionen Streams gehabt. Und schauen wir mal, ob das Ganze jetzt nochmal durch die Decke geht nach 14 Jahren. Und hier für euch Justin Bieber featuring Nicki Minaj mit Beauty and the Beat, unser Hithammer der Woche.

0: One Republic, Need Your Love, und es ist 6.50 Uhr in 10 Minuten. Schon wieder Zeit für die Nachrichten um Simi. Und davor haben wir natürlich unseren alten Sound, unseren letzten Song der Stunde. Und das sind diesmal die Burm aus Übersee am Chiemsee, La Brass Banda, mit ihrem Coffee versus Bier. Das ist ein richtig starker Sound von den Burschen. Und davor gibt's noch Smokey mit Layback in the Arms of Someone. Einfach mehr gute Musik auf der Alpenwelle. Einen wunderschönen guten Morgen, Alpenwelle-Land.
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1: Ich bin Angela Kress. Guten Morgen. Heute wollen bundesweit Schülerinnen und Schüler gegen den Wehrdienst demonstrieren. Die Initiative Schulstreik gegen Wehrpflicht hat dazu aufgerufen. Eine Pflicht gibt es bisher nicht. Die Demonstrierenden befürchten aber, dass auch eine solche kommen könnte. Recherchen mehrerer Medien zeigen, dass wohl teilweise auch Gruppen aus dem linksextremen Spektrum unter den Demonstrierenden sind. Angesichts steigender Treibstoffpreise werden Elektroautos für viele Kunden interessanter. Die Hersteller fahren ihre Rabatte für dieses Segment zurück. Nach Zahlen von Center Automotive Research gab es im April im Durchschnitt einen Rabatt von knapp 19% auf den Listenpreis, 0,6 Punkte weniger als im März. Die Forscher sagen, der Verkauf muss weniger unterstützt werden. Und es gäbe auch immer mehr kleinere, günstigere E-Autos. Der Freistaat Bayern muss im laufenden Jahr mit weniger Steuereinnahmen rechnen als noch im Herbst angenommen. Für 2026 prognostizierten die Steuerschätzer einen Rückgang von rund 100 Millionen Euro. Finanzminister Füracker sagte, dass man für das kommende Jahr von einer ähnlichen Tendenz ausgehe. Für Bayern bedeutet das leichte Minus weitere Sparanstrengungen. Freiburg steht zum ersten Mal in einem Europapokalfinale. Der SC setzte sich im Halbfinalrückspiel in der Fußball-Europa League mit 3:1 gegen Sporting Braga aus Portugal durch. Damit drehten die Freiburger die 1:2 Niederlage aus dem Hinspiel. Im Endspiel geht's am 20. Mai in Istanbul gegen Aston Villa.
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3: Und heute haben wir in den Frühstunden eine lockere Bewölkung, ein bisschen Nebel hält sich noch tagsüber, da lösen sich die Nebelfelder aber auf und wir starten mit Sonnenschein. Ab der Mittagszeit werden die Quellwolken vorübergehend wieder ein bisschen mehr und vom Sudelfeld bis zur oberen Isar haben wir ein leichtes Schauer- und Gewitterrisiko. Temperaturen steigen auf 18 bis 21 Grad und die Aussichten morgen und am Sonntag wird es recht sonnig mit einzelnen Nachmittagsgewittern in den Bergen.
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3: Der Alpenwelle Verkehrsservice um 7 Uhr in der Früh. Es ist immer noch ruhig auf den Straßen im Alpenwelle-Land. Wir haben störungsfreien Verkehr. Blitzer haben wir ein paar, und zwar Blitzer anhängen. Wir fahren in der Pfaffenrieder Straße, Höhe Baumarkt, in Fleck am Pumpenhäusl steht einer, in Lingris in der Karwendelstraße auch, in Söcking in der Andexer Straße. Wenn man über die Autobahn nach Starnberg reinfährt, am Autobahnende in Starnberg in der 60er Zone, und der letzte Blitzanhänger steht in Fischbach-Au, da bei der Umleitung in Lehenpoint. In der 30er Zone, wenn man von Aurach reinfährt. Wenn Sie auch noch irgendwelche Blitzer habt, irgendwelche Verkehrsbehinderungen, sagt es uns gern, wir sagen es gern an alle weiter, auch wenn ein Blitzer nicht mehr da ist, dann sagt es uns, schmeißt man gleich raus. Einfach ein WhatsApp, eine Sprachnachricht oder unter 0804179 und 4x4. 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
3: Hallo, der Alpenwelle Land, 7 Uhr und gleich 4 Minuten an diesem wunderbaren Freitag. Und es gibt gute Nachrichten in Miesbach. Das Warmbad hat wieder auf und da werden wir auch gleich nochmal reinhören, was da für Neuigkeiten am heutigen Freitag gibt. Da ist ja die Eröffnungsfeier und das hören wir uns gleich an. Vorher Cat's Eye mit Gabriella und den Anfang, den macht jetzt erst einmal Hertz mit... Was haben wir alle miteinander im Alpenwelle-Land? Ein wunderbares Leben. Wonderful Life.

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2: Und heute geht's richtig ab in Mirschbach, denn das generalsanierte Warmfreibad in Mirschbach startet heute in die neue Badesaison. Zur feierlichen Wiedereröffnung um 14 Uhr sind alle Bürgerinnen und Bürger sowie Gäste aus der Region herzlich eingeladen. Nach umfassender Modernisierung präsentiert sich das traditionsreiche Freibad deutlich aufgewertet mit einem neuen Edelstahl-Kombibecken, einer Breitwasserrutsche, einem Spraypark für Kinder, einer Boulderwand sowie modernen Aufenthaltsbereichen für Familien und Jugendliche. Das Warmfreibad Mirschbach kann auf eine lange Geschichte bis ins Jahr 1886 zurückblicken und ist bis heute ein wichtiger Treffpunkt für viele Generationen. Bürgermeister Dr. Thomas Acher hat dazu gesagt, das Warmfreibad ist ein Stück Heimat und Lebensqualität für unsere Stadt. Wir freuen uns, das Bad nun modernisiert und zukunftsfähig an die Bürgerinnen und Bürger übergeben zu können. Die Stadt Mirschbach lädt herzlich zur Wiedereröffnung und zur neuen Freibad-Saison ein. Also nicht entgehen lassen, heute am Freitag um 14 Uhr sind alle Bürgerinnen und Bürger eingeladen im Warmfreibad in Mirschbach.
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0: Margaret und Thank You Very Much. Und es ist 7 Uhr und gleich 20 Minuten. In 10 Minuten ist dann schon wieder soweit. Da haben wir unsere Regionalnachrichten mit Alexander. Und ich schaue ja immer auf die Jahrestage, was an diesen Tagen also sich jährt. Und tatsächlich ist heute Trink eine Cola-Tag. Denn heute vor 100 Jahren hat ein Apotheker namens John Stith Pemberton zum ersten Mal ein erfrischendes Getränk verkauft, und zwar Coca-Cola. Und damals hat es aber noch viel mehr Spaß gemacht, eine Cola zu trinken, denn da war tatsächlich Coca drin. Also der Stoff, aus dem man auch Kokain macht. Und ja, da war es noch um einiges lustiger, und es war auch ein Medikament sozusagen. Also ja, so auch ganz nett. Na, so entstehen die Sachen, und halt ist es eine Weltmarke. Wahnsinn. Und ja, gleich schauen wir auf den Bundesrat. Der entscheidet heute über die Entlastungsprämie. Mal kurz nachhören, was da so vor sich hingedeiht. Dazu haben wir noch Musik von David Guetta. Und den Anfang macht jetzt dann gleich Michael Patrick Kelly mit The One.
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13: Gesucht wird schnellstmöglich ein tierliebes Hausmeisterpaar für einen Privathaushalt im Tegernseertal. 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

0: Michael Patrick Kelly, The One, 7.26 Uhr. Und wir schauen einmal nach Berlin, denn der Bundesrat, der soll in der Energiekrise heute weitere Entlastungen auf den Weg bringen. Die Länderkammer entscheidet über die steuerfreie Prämie von 1.000 Euro, die Firmen ihren Beschäftigten zahlen können. Die Maßnahme an sich, die ist umstritten. Einigen Bundesländern reicht es nämlich nicht. Und Tanja Wagner, die ist für uns mit in Berlin.
1: Bremen, Hamburg, Mecklenburg-Vorpommern, Niedersachsen und das Saarland stellen sich quer. Denn angesichts der schwachen Konjunktur können sich viele Firmen die 1.000-Euro-Prämie gar nicht leisten. Von einer Entlastung der Verbraucher kann daher kaum gesprochen werden. In einem gemeinsamen Entschließungsantrag fordern die Länder deshalb, die Mineralölwirtschaft stärker in die Verantwortung zu nehmen und deren Übergewinne in der aktuellen Krise abzuschöpfen. Auch soll das Kartellrecht noch weiter verschärft und die Stromsteuer auf das europäische Mindestmaß gesenkt werden. Tanja Wagner, Nachrichtenredaktion. Ja.

0: Da haben sich ja einige tolle Stimmen zusammen, David Guetta, Becky Hill und Ella Henderson mit Crazy What Love Can Do. Und es ist genau 7:30 und damit wird es Zeit für die Regionalnachrichten mit unserem Alexander.
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2: Mit Alexander Blumtritt. In Rottach-Egern startet am 7. Juli die Seefestsaison am Tegernsee. Das teilte die Tegernseer Tal Tourismus GmbH mit. Am 28. Juli folgt das Seefest in Tegernsee, am 14. August das in Bad Wiessee. Die Feste beginnen jeweils um 16 Uhr mit regionalem Essen und Musik. Gegen 22.15 Uhr ist jeweils ein Feuerwerk geplant. Kostenlose Pendelschiffe und Busse stehen zur Verfügung. Wegen Bauarbeiten der Deutschen Bahn gibt es von heute bis Sonntag Fahrplanabweichungen und Schienenersatzverkehr bei der BRB. Zwischen Holzkirchen und Schaftlach fahren nachts Busse. Auch auf der Strecke München-Holzkirchen-Bayerisch-Zell kommt es nachts zu Fahrplanänderungen. Züge kommen teilweise später an und fahren später ab. Fahrgäste finden Sonderfahrpläne auf der Webseite der BRB. Heute ist der zweite Tag der Meine-Ausbildung-Messe im Eisstadion Bad Tölz. Von 8 Uhr bis 13 Uhr stellen sich regionale Arbeitgeber und Entwicklungscoaches vor. Die Messe informiert Schülerinnen und Schüler über alle Möglichkeiten nach dem Schulabschluss.
0: Vielen Dank für die Nachrichten, Alexander.
3: Das mache ich doch gerne.
0: Und das Alpenwelle-Wetter. Jetzt in den Frühstunden haben wir lockere Bewölkung. Es ist sogar meistens schon klar. Vereinzelt haben wir noch ein bisschen Nebel, aber diese Nebelfelder, die lösen sich jetzt dann komplett auf und wir starten mit viel Sonnenschein. Ab der Mittagszeit werden die Quellwolken vorübergehend wieder ein bisschen mehr. Vom Sudelfeld bis zur oberen Isar haben wir leichtes Schauer- und Gewitterrisiko. Temperaturen steigen aber auf 18 bis 21 Grad. Die Aussichten morgen am Sonntag wird es recht sonnig mit einzelnen Nachmittagsgewittern in den Bergen. Sonntag, da bilden sich gegen Abend auch im Alpenvorland wieder ein paar Schauer und Gewitter.
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0: Der Alpenwelle Verkehrsservice um 7:30. Wir haben ein bisschen Berufsverkehr, der jetzt langsam auf uns zukommt. Vor Bad Deitz, der B13 und auf der B472 Gallinger Bergtor bei der Umleitung, bei dieser Baustelle, die da ist gerade ein bisschen was los, aber noch hält sich das in Grenzen und wir haben eigentlich störungsfreien Verkehr im Alpenwelle-Land, deswegen eine gute und sichere Fahrt. Ein paar Blitzer haben wir natürlich noch. Und zwar einen neuen Blitzer. Die Sabine hat mir eine Sprachnachricht geschickt, dass sie in Seeshaupt gerade durchgefahren ist. Da wird gerade aufgebaut bei der Tankstelle ein Blitzer. Also vielen Dank fürs Melden, Sabine. Und in Seeshaupt ein bisschen aufpassen beim Durchfahren. Dann Blitzeranhänger in Fischbach auch bei der Umleitung beim Lehnpoint in der 30er-Zone von Aurach kommend. Dann haben wir noch einen Blitzeranhänger in der Ortseinfahrt Starnberg auf der Autobahn. Am Autobahnende in der 60er-Zone. Da aufpassen. Dann in Söcking steht einer in der Andechser Straße, in Lehngrüß in der Karwendelstraße steht auch einer. In Fleck am Pumpenhäusl haben sie Kisten hingestellt und der letzte steht in Wolfratshausen in der Pfaffenriederstraße, Höhe Baumarkt. Wenn ihr auch noch irgendwelche Blitze habt, irgendwelche Verkehrsbindungen, macht es wie die Sabine. Schickt mir eine Sprachnachricht oder eine WhatsApp-Nachricht oder Urlaufer unter 080 41 799 und 4x4.
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0: Mit dem Mani aber der Alpenwelle Lern Freitag, 8. Mai, 7 Uhr und 34 Minuten. Und natürlich haben wir jetzt um 3:15 wieder unser Horoskop, unseren Sternenhimmel, präsentiert vom, natürlich vom Edelsteinhimmel Topaz. 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Schöne Grüße an die Evi und an den Peter. Und davor machen wir natürlich drei am Stück. Kamerad ist dabei mit Hug Yourself, Bon Jovi mit The More Things Change. Und den Anfang, den macht jetzt erst einmal Marit Larsen. I don't want to talk about it. Ich möchte lieber nicht drüber reden. Na, halt nicht. Nicht unbedingt. Nö.

0: Comrade und Hug Yourself. Und es ist 7.44 Uhr, gleich 7:45. Damit schauen wir jetzt aufs Horoskop in den Sternenhimmel.
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2: Bitte. Sie sind heute nur Zuschauer. Es fehlt Ihnen an Worten, um Ihre Vorschläge wirken zu lassen.
1: Stier.
2: Sie sollten versuchen, den Alltag neu zu gestalten. Sie sind doch fantasiebegabt.
3: Zwilling.
2: Sie sollten nicht den Fehler machen, jetzt hastig von einem Problem ins andere zu stolpern. Bloß nicht tudeln.
1: Krebs.
2: Der Krebs will seinen Frieden, stolpert aber über Kleinigkeiten. Stellen Sie sich den Alltagsproblemen.
3: Löwe.
2: Man spornt Sie an und möchte Sie zu einer Sache überreden. Folgen Sie einfach Ihrem Gespür.
1: Jungfrau.
2: Die Geschäfte laufen super, aber Ihre Interessen und die des Partners sind nur schwer unter einen Hut zu bringen.
3: Waage.
2: Sie haben derzeit viel um die Ohren. Ihre Vitalität scheint unermüdlich, aber auch Ihnen sind Grenzen gesetzt.
1: Skorpion.
2: Sie können heute eine private Angelegenheit erfolgreich regeln. Auch in einer finanziellen Sache wendet sich das Blatt.
3: Schütze.
2: Was viele geschafft haben, werden auch Sie schaffen. Mit Mut und größerem Selbstvertrauen geht das.
1: Steinbock.
2: Bei Ihnen kommt es zu Hause zum Streit. Ihr Partner verwirrt Sie durch sein ungewohntes Verhalten.
3: Wassermann.
2: Sie neigen zur Unkonzentriertheit. Am besten wäre es im Moment, dem Partner das Steuer zu überlassen.
1: Fische.
2: Ihre Gutmütigkeit in allen Ehren. Aber Sie dürfen nicht so rücksichtslos gegen sich selbst sein.
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0: Wer kann sich nicht noch daran erinnern? Die Thompson Twins, das waren noch Zwillinge, die man im Ohr gehabt hat. Hold me now. Die 80er, wunderschön. Und gleich, es ist 7.50 Uhr, haben wir wieder natürlich unseren Alpensound, den letzten Song der Stunde. Und das ist jetzt dann gleich Hecht mit Tanze, Tanze. Und davor haben wir allerdings noch Iggy Kelly, der ist auch noch mit dabei, mit Sleep Alone. 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

0: Guten Morgen.
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2: Ich bin Angela Kress. Guten Morgen. Weltweit war der April der drittwärmste seit Beginn der Aufzeichnungen. Das meldet der Klimawandeldienst des EU-Programms Copernicus. Katrin Müller berichtet.
3: Weltweit gab es außerdem extreme Wetterereignisse wie tropische Wirbelstürme im Pazifik, Überschwemmungen im Nahen Osten und Dürren im südlichen Afrika. Laut der Forscher eindeutige Signale, dass sich die Erde weiter aufheizt. Sorgen bereitet ihnen besonders die zunehmende Erwärmung der Meere. Im April wurde die zweithöchste Meeresoberflächentemperatur seit Beginn der Aufzeichnungen gemessen.
2: Opfer häuslicher Gewalt sollen künftig die Chance haben, Täter mit einer elektronischen Fußfessel auf Abstand zu halten. Das ist der Kern eines Gesetzentwurfs, über den der Bundestag heute abstimmt. Voraussetzung wäre unter anderem ein Annäherungsverbot. Kommt der Täter dann zu nahe, soll auf einem Gerät des Opfers ein Alarm ausgelöst und die Polizei informiert werden. Teil des Gesetzes sind auch soziale Trainingskurse, zu denen Gerichte Täter dann verpflichten könnten. Mit dem Zug nach Paris oder Zürich immer mehr Menschen reisen mit der Bahn ins europäische Ausland. Im vergangenen Jahr waren 25 Millionen Kunden im Fernverkehr der Deutschen Bahn im grenzüberschreitenden Verkehr unterwegs. Fernverkehrsvorstand Peterson sagte, das war etwa ein Drittel mehr als vor 6 Jahren. Die Deutsche Bahn will davon profitieren und baut ihre Verbindungen im Sommer aus, unter anderem zwischen Kopenhagen und Prag sowie Frankfurt und Bordeaux. Fußball-Bundesligist Freiburg hat es ins Finale der Europa League geschafft. Mit 3:1 hat der SC Sporting Braga aus Portugal geschlagen und damit die 1:2 Niederlage aus dem Hinspiel gedreht. Im Endspiel geht's am 20. Mai in Istanbul gegen Aston Villa.
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5: Und das Wetter im Alpenwelle-Land in den Frühstunden ist locker bewölkt oder sogar klar und dazu ein bisschen frisch. Vereinzelt haben wir jetzt noch ein bisschen Nebel, aber die Nebelfelder, die lösen sich auf und dann haben wir viel Sonnenschein. Ab der Mittagszeit werden die Quellwolken vorübergehend ein bisschen mehr, aber die Temperaturen steigen nochmal auf 18 bis 21 Grad nach oben.
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5: Der Alpenwelle Verkehrsservice um 8 Uhr in der Früh. Jetzt haben wir schon ziemlich Berufsverkehr rund um Holzkirchheim, Meersbach, Deitz, Wolfertshausen, Gmund, Degernsee, Rottach-Egern. Da ist ein bisschen was los jetzt schon. Es hält sich nur in Grenzen, aber es fängt langsam an, sich ein bisschen zu stauen. Also da muss man ein bisschen Geduld mitbringen. Ansonsten haben wir keine größeren Verkehrsbehinderungen gemeldet bekommen und wünschen euch deswegen eine gute und sichere Fahrt, da wo es geht. Und da, wo es jetzt im Berufsverkehr ein bisschen hackelt, viel Geduld. Blitzer haben wir natürlich, den Blitzer in Seeshaupt natürlich bei der Tankstelle von der Sabine gemeldet. Vergeht's gut, Sabine. Da haben wir Blitzeranhänger in Fischbachau, da bei der Umleitung um Lehenpoint in der 30er-Zone von Aurach kommen. Dann Ortseinfahrt Starnberg, wenn man mit der Autobahn da in Starnberg anlangt, in der 60er-Zone. Dann haben wir in Söcking in der Andexer Straße Kisten, in Linkeres in der Karwendelstraße, in Fleck am Pumpenheisel und in Wolfratshausen steht ein Blitzeranhänger in der Pfaffenrieder Straße Höhe Baumarkt. Wenn Sie auch noch irgendwelche Blitzer habt, irgendwelche Verkehrsbehinderungen oder ihr sagt, der Blitzer ist nicht mehr da, das darf man auch gerne wissen, dann können wir ihn rausschmeißen. Schickt uns ein WhatsApp, eine Sprachnachricht oder Urlaub unter 08041 799 und 4x die 4.
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5: Hallo, der Alpenwelle-Land. Freitag ist und es ist der 8. Mai und 8 Uhr und 4 Minuten haben wir schon wieder. Es sind ja heute an diesem Freitag auch wieder einige Schulstreiks. Und zwar diesmal gegen die Wehrpflicht. Das ist ja ein Datum, das schon ein bisschen auch an Krieg und so erinnert. Der 8. Mai war ja das Ende vom Zweiten Weltkrieg. Und da werden wir jetzt mal nachhören, wie es da mit diesen Schulstreiks ausschaut, wieso die gegen die Wehrpflicht streiken. Davor machen wir noch Kelly Clarkson, Mr. Know-It-All. Und den Anfang, den macht jetzt Ed Sheeran mit seinem neuen Sapphire.

0: Kelly Clarkson, Mr. Know-It-All, Lied über mich. Ich weiß alles, vor allem besser. Und es ist 8 Uhr und gleich 12 Minuten. Wir haben heute den Tag, wo vor 81 Jahren der Krieg zu Ende gegangen ist und die Befreiung war vom Nationalsozialismus. Und den Tag über heute demonstrieren wieder bundesweit Schülerinnen und Schüler gegen den Wehrdienst. Der Streik findet an einem ja eben historischen Datum statt und die Antonia Sawalisch, die weiß da noch mehr drüber.
1: Unter dem Motto Nie wieder Wehrpflicht gehen heute Schülerinnen und Schüler in über 100 deutschen Städten auf die Straße. Grund ist das neue Wehrdienstgesetz. Es sieht vor, dass junge Männer ab Jahrgang 2008 verpflichtend gemustert werden. So sollen Freiwillige für einen Aufbau der Truppe rekrutiert werden. Sollte das nicht ausreichen, behält sich die Regierung vor, eine Bedarfswehrpflicht einzuführen. Viele Jugendliche sind gegen die verpflichtende Musterung und haben Sorge, eingezogen zu werden. Sie fühlen sich übergangen und nicht gehört. Antonia Sawalisch, Redaktion.
0: Und jetzt Huey Lewis mit Some Kind of Wonderful.

0: Peter Gabriel, Salisbury Hill, wunderschöner Klassiker. Und gleich hören wir auch nochmal Neuigkeiten über den Irankrieg. Es gibt wieder neue Angriffe. Und dazu gibt es eine Musik von Jim Gardner, Don't Leave Because I Love You. Und den Anfang macht jetzt dann gleich Anastasia mit Why Would You Lie to Me. Einfach mehr gute Musik auf der Alpenwelle. Guten Morgen, Alpenwelle-Land.
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0: Anastasia, why would you lie to me? Wieso lügst du mir? 8:26 und wir schauen mal auf den Irankrieg. Trotz Waffenruhe haben sich die USA und der Iran gegenseitig in der Straße von Hormus beschossen. Tja, US-Streitkräfte hätten unprovozierte iranische Angriffe abgewehrt und mit Schlägen zur Selbstverteidigung reagiert. Tja, wenn das so ist, das teilte auf jeden Fall das für den Nahen Osten zuständige Regionalkommando des US-Militärs auf der Plattform X mit. Ich finde es interessant, dass die Militärs sich mittlerweile auch auf solchen Plattformen immer da äußern. Ja. Aber die Tina Eck, die ist für uns in Washington und die weiß da noch mehr drüber.
1: Eigentlich standen die Zeichen trotz wackeliger Waffenruhe auf eine baldige Einigung über ein Abkommen zwischen den USA und dem Iran. Nun wieder Angriffe in der Straße von Hormuz und das US-Militär griff auch Ziele im Iran an. Es sei Selbstverteidigung, hieß es aus dem US-Zentralkommando. Man habe die Bedrohung neutralisiert und iranische Drohnen und Abschussrampen bombardiert. Der Iran bestätigte Angriffe auf US-Kriegsschiffe und beschuldigte die USA, zuerst einen iranischen Öltanker beschossen und damit die Waffenruhe gebrochen zu haben. Tina Eck, USA.

0: 8.30 Uhr, Zeit für die News um halb.
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2: Mit Alexander Blumtritt. Ein 13-jähriger Radfahrer ist gestern in Miesbach mit einem Auto zusammengestoßen. Laut Polizei wollte er einer Mülltonne auf dem Gehweg in der Rosenheimer Straße ausweichen und geriet dabei zu weit auf die Fahrbahn. Das Auto einer 82-Jährigen erfasste ihn und schleuderte ihn mitsamt Fahrrad mehrere Meter weit auf die Straße. Er kam mit mittelschweren Verletzungen ins Krankenhaus. Der Ausflug eines Hundes auf die Autobahn bei Sindelsdorf ist glimpflich ausgegangen. Ein Verkehrsteilnehmer bemerkte das Tier gestern in einem Baustellenbereich auf der A95 und rief die Polizei. Die nahm den Mischling auf und machte den Besitzer ausfindig. Wir blicken auf Oberbayern. In Traunreuth soll ein Mann am Mittwochabend seine Ex-Partnerin erheblich verletzt haben. Die Polizei nahm den tatverdächtigen 47-Jährigen wenige Stunden nach der Tat fest und ermittelt wegen versuchter Tötung. Die 30-jährige Frau ist im Krankenhaus und schwebt nicht in Lebensgefahr. Der Beschuldigte sitzt in U-Haft.
0: Vielen Dank für die Nachrichten, Alexander.
3: Ja, kein Ding.
0: Und wir kommen zum Alpenwelle-Wetter. Jetzt in der Früh ist es locker bewölkt und die Nebelfelder, die jetzt sich noch halten, die verschwinden aber jetzt dann langsam und dann kommt die Sonne raus und ab der Mittagszeit, da haben wir zwar ein paar vorübergehende Quellwolken, die ein bisschen zahlreicher werden, aber die tun nichts. Vom Sudelfeld bis zur oberen Isar haben wir dann ein leichtes Schau- und Gewitterrisiko, aber die Temperaturen steigen auf 18 bis 21 Grad und die Aussichten morgen am Sonntag, da ist recht sonnig mit einzelnen Nachmittagsgewittern. Wittern allerdings in den Bergen.
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0: Der Alpenwelle Verkehrsservice um 8:30. Es ist bis auf den bisschen Berufsverkehr, der sich gerade so durchs Alpenwelle-Land zieht, ist es eigentlich störungsfrei und deswegen wünschen wir euch eine gute und sichere Fahrt da draußen. Ein paar Blitzer haben wir natürlich und zwar in Seeshaupt bei der Tankstelle von der Sabine Gmeid, Ortsdorffahrt in Seeshaupt. Dann haben wir noch Blitzeranhänger in Fischbachau im Lehnpoint bei der Umleitung in der 30er-Zone. Wenn man von Aurach kommt, dann Ortseingang von Starnberg, wenn man über die Autobahn nach Starnberg fährt, in der 60er-Zone. In Söcking, in der Andechser Straße, steht so eine Kiste, auch eine in Lenkres in der Karwendelstraße. In Fleck am Pumpenheisel, wo man es gewohnt ist, dass da einer steht. Und der letzte Blitzanhänger steht in Wolfratshausen in der Pfaffenrieder Straße, Höhe Baumarkt. Wenn Sie auch noch irgendwelche Blitzer habt, irgendwelche Verkehrsbehinderungen, oder ihr sagt, nein, der Blitzer, Mann, der steht doch da schon gar nicht mehr, dann sagt mir es doch gern, ich schmeiß ihn dann raus. Oder wenn ihr einen neuen Blitzer habt, dann nehmen wir ihn sofort mit auf unter 0804 1799 und 4x4 oder für WhatsApp oder Sprachnachricht, wie es wollt. Und das Ganze kann man natürlich nachlesen unter alpenwelle.de.
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0: Mit Mani Obadier, der Alpenwelle Land, 8 Uhr und gleich 34 Minuten an diesem Freitag. Wir steigen jetzt dann ins Wochenende ein, aber davor werfen wir noch einen kurzen Blick zurück auf Montag. Kaffee Kripo, wir haben ein heikles Thema gehabt, Kindesmissbrauch und was da alles zu beachten gibt und was es zu berichten gibt. Da werden wir ganz kurz nochmal reinhören. Vorher machen wir drei am Stück. Michael Schulte mit 5am, Lionshead mit See You und den Anfang, den macht allerdings jetzt Texas. When We Are Together. 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
1: Und wir schauen nochmal zurück auf Montag. Letzten Montag, da gab es bei Kaffee Kripo ein ziemlich ernstes Thema, den Missbrauch an Kindern. Besonders schlimm, denn die Täter sind oft deutlich näher, als man vermutet. Und die Zahl der Fälle ist erschreckend hoch. Umso wichtiger ist es, dass man da mal genauer hinschaut und versucht, Aufmerksamkeit und somit Hilfe zu schaffen. Bleiben wir gleich bei der Zahl an Opfern. Erwin Eigenstädter von der Kripo Miersbach.
2: Wir haben über 700 Ermittlungsverfahren in 2025 gehabt im Bereich Oberbayern Süd. Da ist aber alles dabei. Da sind Kinderpornografie im Netz dabei, da sind auch physische Sachen dabei. Erschreckend ist aber, dass die Dunkelziffer so hoch ist. Ja. Also man geht davon aus, dass von einer angezeigten Straftat 15 bis 20 unangezeigt sein oder unentdeckt sein.
1: Fast schon unvorstellbar hoch die Zahl. Etwa jedes vierte Mädchen und jeder siebte Junge werden im Lauf ihrer Jugend missbraucht. Wie aber gerade schon angesprochen, geht es nicht nur um körperlichen, sexuellen Missbrauch, sondern auch um scheinbar harmlose Posts im Internet. Simon Bräutigam von der Kripo Weilheim.
3: Gerade wenn Eltern oder Bekannte, Onkel, Tante und so weiter ihre Kinder als Content nutzen, dann sind wir schon im Missbrauchsbereich. Das ist jetzt nicht der sexuelle Missbrauch, aber es ist der Missbrauch. Da gehören die nicht hin.
1: Und denen, die da posten, ist es oft gar nicht bewusst, was für Konsequenzen ihr Handeln da haben kann. Generell sind die Täter oft gar nicht so weit weg.
2: Es gibt nicht diesen Triebtäter, der durch die Wohngebiete geht oder sich die Kinder aussucht. Ja. Den gibt es natürlich auch. Aber erschreckend ist, dass diese Taten auch im Familien- und im bekannten und erweiterten Bekanntenkreis geschehen. Also in einem geschützten Umfeld eigentlich. Das ist schon bedenklich.
1: Und was kann man denn noch konkret zum Schutz der Opfer tun?
3: Aktiv werden. Kommt zur Polizei. Eine Strafverfolgung kann sehr, sehr vieles verändern. Wenn der Täter erstmal einen Voreintrag hat, das ist gar nicht wichtig, ob er am Ende wirklich verurteilt wird. Entscheidend ist, ein Tätervermerk ist bereits vorhanden und dann werden wir ihn immer auf der Liste haben und auch immer im Auge behalten können. Möglicherweise ist er nicht das erste Mal Täter geworden. Dann kommt er bei uns in ein spezielles Programm und wird wirklich fast lückenlos überwacht.
1: Also, das Wichtigste, was wir tun können, ist, unsere Kinder zu stärken, ihnen Aufmerksamkeit schenken und ihnen genau zuhören und bei Verdachtsmomenten auch versuchen, da noch ein bisschen mehr aus den Kindern rauszukitzeln. Außerdem hilft es enorm, die Kinder nicht unbeaufsichtigt im Internet surfen zu lassen. Wer wirklich Hilfe sucht, findet auch Unterstützung bei vielen Beratungsstellen, wie zum Beispiel im Kinderschutzbund. Und auch auf polizei-beratung.de gibt's umfangreiche Infos. Und zwar nicht nur für Opfer und ihre Angehörigen, sondern ja auch für Täter oder solche, die möglicherweise Gefahr laufen, einer zu werden.
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0: Kenny Loggins und Footloose, und es ist 8:50 Minuten. In 10 Minuten ist wieder Zeit für die Nachrichten. Und davor natürlich noch unseren alten Sound, den letzten Song der Stunde. Und das ist diesmal Edmund mit Freundschaft. Das sind Liedtexte, das mag ich. Und davor gibt's noch erstes mit Touch Me. 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Habe ich dir, Alpenwelle-Land.
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1: Ich bin Angela Kress. Guten Morgen. Viele Konzerne bauen gerade tausende Stellen ab, auch die Commerzbank. Die hat in der Übernahmeschlacht mit UniCredit jetzt angekündigt, dass bis 2030 etwa 3000 weitere Vollzeitstellen gestrichen werden sollen. Thomas Bleskin berichtet.
2: Knapp 40.000 Stellen hat die Commerzbank derzeit besetzt. Bei etwa jedem 10. Job war schon klar, dass er wegfallen wird. Jetzt also noch einmal der Rotstift in der Hoffnung, eine Übernahme durch die Italiener noch verhindern zu können. Management, Betriebsrat und Belegschaft der Commerzbank wehren sich seit Monaten gegen das aus ihrer Sicht feindliche Taktieren der UniCredit.
1: Die Menschen in Deutschland zweifeln immer stärker daran, ob die schwarz-rote Bundesregierung bis zum Ende der Legislaturperiode in 3 Jahren durchhalten wird. Im ZDF-Politbarometer gab mit 48% fast die Hälfte an, mit einem vorzeitigen auszurechnen. Würde jetzt gewählt, käme die AfD auf 27% der Stimmen und damit vor die Union mit 25%. Umfragen sind keine Prognosen. Der Hunter-Virus-Ausbruch auf einem Kreuzfahrtschiff beschäftigt weiter die Gesundheitsbehörden. Nach Angaben der Weltgesundheitsorganisation wurde das Hunter-Virus inzwischen bei 5 Infizierten nachgewiesen. Dazu kommen weitere Verdachtsfälle. Bei dem Ausbruch starben bisher 3 Menschen. Nach WHO-Angaben ist die Infektionsgefahr gering. Eine Ansteckung sei nur bei direktem und längerem Kontakt möglich. Bayern könnte in diesem Jahr weniger Steuereinnahmen haben, als noch im Herbst angenommen wurde. Der Fraktionsvorsitzende der SPD im Landtag, Grieshammer, fordert, dass es dann keine pauschalen Kürzungen geben dürfe. Für 2026 prognostizierten Steuerschätzer jetzt einen Rückgang von rund 100 Millionen Euro. Die Details will Finanzminister Füracker heute vorstellen.
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4: Und heute in den Frühstunden, da haben wir die letzten Nebelfelder, die sich aber dann jetzt langsam auflösen. Und dann haben wir ja viel Sonnenschein, ein paar Quellwolken, die ziehen über uns drüber. Und vom Sudelfeld bis zur oberen Isar haben wir leichtes Schauer- und Gewitterrisiko. Temperaturen, wie ist es momentan bei euch da draußen? Bernried haben wir 7 Grad, Borischzell 8 und in Bad Tölz sind es auch 8 Grad. Und die gingen heute noch auf 18 bis 21 Grad. Und die Aussichten morgen und am Sonntag, da wird es recht sonnig. Mit einzelnen Nachmittagsgewittern, aber das hauptsächlich in den Bergen.
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4: Der Alpenwelle Verkehrsservice um 9 Uhr in der Früh. Wir haben ein bisschen Berufsverkehr in den Metropolen Bad Tölz, Wolfratshausen, Holzkirchen, Mirschbach und rund um den Deggernsee. Aber nichts Gröberes auf den Strecken, das weiß man, dass da ein bisschen hackelt in der Früh. Also haben wir eigentlich störungsfreien Verkehr und deswegen wünschen wir euch da, wo es geht, eine gute und sichere Fahrt und da, wo es ein bisschen hackelt im Berufsverkehr, halt viel Geduld. Ein paar Blitzer haben wir noch, ein Blitzer in Seeshaupt, Ortsdurchfahrt bei der Tankstelle von der Sabine gemeint. Danke Sabine, dann Blitzer anhängen, Fischbachauer, da beim Liebenpoint bei der Umleitung in der 30er-Zone von Aurach kommend. Einen in der in Söcking in der Andexer Straße, dann haben wir in Lengrösenorn stehen, in der Karwendelstraße, in Fleck am Pumpenheisel und in Wolfratshausen in der Pfaffenrieder Straße Höhe Baumarkt. Wenn Sie auch noch irgendwelche Blitze habt, irgendwelche Verkehrsbehinderungen, sagt es uns gern, wir sagen es gern und alle weiter. Schickt es mal WhatsApp unter 08041 799 und 4x die 4.
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4: Habe der Alpenwelle Land, 9:04 an diesem Freitag und es ist jetzt dann bald wieder soweit, der Lions Club macht wieder Oldies Rally, da werden wir gleich mit einem Verantwortlichen telefonieren live und vorher haben wir noch Olivier Dean, Man I Need und den Anfang, den macht aber jetzt erst einmal Rearmon und gestern, Yesterday.

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1: Und es ist wieder soweit. Am 13. Juni, da findet die Lions Tegernsee Classic statt. Die Oldtimer-Rallye für einen guten Zweck in Bad Wisse. Und ich habe jetzt den Stefan Gaul am Telefon, einen der Verantwortlichen vom Lions Club. Hallo Stefan.
2: Servus Manni. Ja, ich wollte euch kurz ein Update geben. Ja, die Rallye ist gerade in der Hochphase der Vorbereitung. Wir tun gerade die Strecke nochmal abfahren nächste Woche. Dann wird natürlich noch ein schönes Roadbook erstellt für die Teilnehmer, dass die auch die Strecke sicher finden. Wir haben auch ein paar Sonderprüfungen eingebaut bei unserer Strecke. Ja, und wie ihr alle wisst, ist das für einen guten Zweck. Wir unterstützen mit den Erlösen von dieser Rallye vom Lions Club am Tegernsee das Hospiz in Bad Wiessee, die Bergwacht in Rottach-Egern und ganz neu haben wir jetzt noch den Waldkindergarten in Bad Wiessee dabei, die Bergkraxler.
1: Oh, also, super. Das ist toll. Und bis 31. Mai, glaube ich, geht die Anmeldefrist, oder?
2: Genau, ja. Also vielleicht auch noch ein bisschen länger, aber wir sind schon ziemlich voll. Wir haben schon so über 40 Anmeldungen.
1: Wow.
2: Und ja, ihr wisst ja, wir müssen das immer über das Straßenverkehrsamt anmelden.
1: Ja, klar.
2: Von daher beeilt euch, dass ihr noch ein paar freie Plätze bekommt, weil mehr wie 60 Fahrzeuge dürfen wir eigentlich gar nicht auf die Strecke schicken.
1: Ja, dann wird's Zeit. Also wer seinen Oldtimer noch in der Garage hat, jetzt mal aber rausputzen und umhalten und dabei sein. Am 13. Juni ab 8.30 Uhr geht's ja dann los in Wiesbaden. Und dann einmal rund um den Tegernsee. Wunderschön. Also
2: ja, nicht nur rund um Tegernsee, so ein bisschen. Wir fahren bis Oberaudorf, kurz vor der österreichischen Grenze. Aber es ist eine traumhafte Strecke durch wunderbare Gebiete.
1: Wunderschön. Stefan, vielen herzlichen Dank. Ich drücke euch alle Daumen, dass es wieder mitspielt. Das ist ja auch ganz wichtig.
2: Ja, genau. Ja, zweimal hat es mitgespielt, hoffen wir, dass es das dritte Mal auch klappt.
1: Ja, ihr kriegt es hier. Also es ist eine ganz tolle Sache und es ist ja für einen guten Zweck. Ich finde das ganz toll, ganz viel Spaß und ganz viel Glück mit dem Wetter.
2: Ja.
1: Und macht es gut und wir hören uns ja nächsten Freitag nochmal.
2: Genau. Danke auf jeden Fall und schönes Wochenende an alle.
1: Danke dir auch, Stefan. Ciao.
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0: Boss Hoss, Little Help, 9.21 Uhr. Gleich kurz vor den Regionalnachrichten kommt nochmal Ugly Kid Joe, Cats in the Cradle und Post Malone und Lock Combs mit Guy for That. 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

0: Und es ist 9.30 Uhr, Zeit für die News um halb.
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2: Mit Alexander Blumtritt. Der Gemeinderat von Bayerisch Zell ist mit vielen neuen Mitgliedern in die Amtsperiode gestartet. Der erste Bürgermeister Georg Kittenreiner, mittlerweile in seiner vierten Amtszeit, begrüßte die neu gewählten Ratsmitglieder. Die erste Vizebürgermeisterin in der Geschichte von Bayerisch Zell ist Regina Bleier von der Freien Wählergemeinschaft. Das Gremium verzichtet künftig auf einen dritten Bürgermeister, weil Kittenreiner jetzt hauptamtlich tätig ist. Heute öffnet das Warmfreibad Miesbach wieder für Besucher. Anwesend sind zahlreiche Spender, Unterstützer und Politiker. Das Bad wurde seit Ende 2024 umfassend saniert. Unter anderem wurden die Becken erneuert und eine Photovoltaikanlage sowie moderne Elemente im Außenbereich installiert. Die Arbeiten verliefen planmäßig und deutlich unter der ersten Kostenschätzung. Was mit dem Bad passiert, war lange nicht klar. Es war seit Sommer 2024 wegen erheblicher Mängel geschlossen. Heute ab 15 Uhr kann wieder gebadet werden. Heute ist der zweite Tag der Ausbildungsmesse im Eisstadion Bad Tölz. Noch bis 13 Uhr stellen sich regionale Arbeitgeber und Entwicklungscoaches vor. Die Messe informiert Schülerinnen und Schüler über alle Möglichkeiten nach dem Schulabschluss.
0: Vielen Dank für die Nachrichten, Alexander.
2: Dafür bin ich da.
0: Und das Alpenwelle-Wetter. In den Frühstunden da haben wir jetzt eine leichte Bewölkung und die letzten Nebelfelder, die lösen sich langsam aber sicher auf. Und dann haben wir viel Sonnenschein. Ab Mittag sind ein paar Quellwolken unterwegs, aber die tun eigentlich nicht so viel. Vom Sudelfeld bis zur oberen Isar, da haben wir ein leichtes Schauer- und Gewitterrisiko. Die Temperaturen, die steigen nochmal auf 18 bis 21 Grad und die Aussichten morgen und am Sonntag wäre es recht sonnig mit einzelnen Nachmittagsgewittern, aber vor allem in den Bergen.
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0: Der Alpenwelle Verkehrsservice um halb 10. Es ist relativ ruhig auf den Straßen. Ein bisschen Berufsverkehr haben wir noch rund um die Metropolen Bad Deutz-Holzkirchen, Mirschbach, Wolfratshausen, Geretsried und rund um den Deggernsee. Aber das sind Strecken, die kennt man vom Berufsverkehr und das lässt auch langsam ziemlich nach. Und deswegen haben wir eigentlich störungsfreien Verkehr. Ein paar Blitzer haben wir noch. Ein Blitzer in Seeshaupt, Ortsdorffahrt bei der Tankstelle von der Sabine gemeldet. Danke dir. Dann ein Blitzer Anhänger, Fischbach auch. Da beim Lehenpoint in der Umleitung in der 30er-Zone von Aurach kommend. Dann, wenn man nach Starnberg reinkommt, mit auf der Autobahn, am Autobahnende, da in der 60er-Zone, da steht auch ein Anhänger. In Söcking in der Andechser Straße auch. In Lengriers in der Karwendelstraße haben sie eine Kiste hingestellt. In Fleck am Pumpenheisel, da ist ja wie gewohnt einer. Und der letzte steht in Wolfratshausen in der Pfaffenrieder Straße Höhe Baumarkt. Wenn ihr auch noch irgendwelche Plätze habt, irgendwelche Verkehrsbehinderungen, sagt es uns gerne. Wir sagen es gerne an alle weiter. Oder für WhatsApp Sprachnachricht, wie es wollt, unter 0804179 4x4. Und wir freuen uns über jeden, der sie bei uns rührt.
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0: Mit Mani aber die Alpenwelle Lahn, Freitag, 8. Mai, 9.34 Uhr. Wir sind schon wieder in der letzten halben Stunde von der Morning Show, sogar von der Woche. Und wir werden gleich mal schauen, was in der Bundesliga am 33. Spieltag heute am Freitag so alles los ist. Und vorher gibt's noch drei am Stück. Bruno von Mars mit I Just Might, Old City, ein richtig schöner Klassiker. Die Glühwürmchen, die Fireflies und Avicii macht den Anfang mit The Nights.

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0: Bruno vom Mars und ich sollte I Just Might. Und wir schauen nochmal, in der Fußball-Bundesliga geht's in den vorletzten Spieltag. Dortmund empfängt Frankfurt und für einen wird die Luft immer dünner. Fabian Schaffer, der weiß da mehr.
1: Gemeint ist Eintracht-Trainer Albert Riera. Dem Spanier droht nach nur etwas mehr als 3 Monaten schon wieder das Aus. Zuletzt blieben die Frankfurter 3-mal in Folge sieglos und rutschten auf Rang 8. Zu wenig für die eigenen Ambitionen, zu wenig fürs internationale Geschäft. Damit die Chance darauf erhalten bleibt, müssen Siege her. Dortmund auf der anderen Seite will Platz 2 verteidigen. 5 Punkte haben die Borussen Vorsprung auf den 3. Leipzig. Anstoß ist um 20:30 Uhr. Fabian Schaffer, Sportredaktion.

0: Survivor und Burning Heart, ein schöner Klassiker. Und es ist 9.49 Uhr und in 10 Minuten ist schon wieder Zeit für die Nachrichten um 10. Und dann kommt Treffpunkt Alpenwelle mit Thomas Wiegele. Ich mache mich auf mein Wochenend-Feierabend-Weg. Ich wünsche euch ein geschmeidiges Wochenend. Schön war, dass dabei wart bei der Morning Show. Und wenn es wollt, am Montag hören wir uns nochmal bei Kaffee Kripo und dann habe ich eine Woche frei. Und dann hören wir uns wieder, wenn es wollt, von 6 bis 10 in der Morning Show. Ja, wie gesagt, jetzt kommt dann gleich nochmal der Alpensound, der letzte Song der Stunde mit Heimatbeat und unsere Geschichte wird euch. Euer Money.
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1: Ich bin Angela Kress. In der Übernahmeschlacht mit der italienischen UniCredit will die Commerzbank Investoren von ihrer eigenständigen Zukunft überzeugen. Dazu gehört allerdings auch, es werden weitere Stellen gestrichen. Wie der DAX-Konzern angekündigt hat, sollen bis 2030 konzernweit weitere rund 3000 Vollzeitstellen wegfallen, zusätzlich zu den bereits bekannten fast 4000 Stellen. Die Initiative Schulstreik gegen Wehrpflicht hat heute bundesweit zu Demos aufgerufen. Recherchen mehrerer Medien zeigen, dass wohl teilweise auch Gruppen aus dem linksextremen Spektrum unter den Demonstrierenden sind. Antonia Sawallisch berichtet.
2: Unter dem Motto Nie wieder Wehrpflicht gehen heute Schülerinnen und Schüler in über 100 deutschen Städten auf die Straße. Grund ist das neue Wehrdienstgesetz. Es sieht vor, dass junge Männer ab Jahrgang 2008 verpflichtend gemustert werden. So sollen Freiwillige für einen Aufbau der Truppe rekrutiert werden. Sollte das nicht ausreichen, behält sich die Regierung vor, eine Bedarfswehrpflicht einzuführen.
1: Nach dem Bundestag entscheidet heute der Bundesrat über die sogenannte Entlastungsprämie. Unternehmen sollen die Möglichkeit bekommen, ihren Mitarbeitern 1.000 Euro steuerfrei auszuzahlen. Kritik kommt unter anderem aus der Wirtschaft. Viele Unternehmen könnten in der angespannten finanziellen Lage die Prämie nicht zahlen. Es ist auch unklar, ob es in der Länderkammer eine Mehrheit für den Vorschlag gibt. Der Kampf gegen den Waldbrand am Saurüsselkopf in Ruhpolding geht voran. Nachdem die Rettungskräfte das offene Feuer gestern gelöscht hatten, gingen aufflammende Stellen in der Nacht meist von selbst wieder aus. Heute wird nochmal gegen Glutnester gekämpft. In Ruhpolding kann es noch nach Rauch riechen. Wer das bemerkt, sollte laut Landratsamt Fenster und Türen zumachen und Lüftungen ausschalten.
3: Und bevor wir aufs Alpenwelle-Wetter schauen, Vorsicht, wir haben einen Geisterfahrer auf der B2 Weilheim-Mittenwald hier. Zwischen Anschluss zur A95 und Fahrhand kommt euch ein Geisterfahrer entgegen. Fahrt bitte in beiden Richtungen sehr vorsichtig, nicht nebeneinander und auch nicht überholen. Ich sag's nochmal, Vorsicht Geisterfahrer auf der B2 Weilheim-Mittenwald. Zwischen der Anschlussstelle zur A95 und Fahrhand kommt der Geisterfahrer entgegen. In beiden Richtungen bitte nicht nebeneinander fahren und auch nicht überholen. Gute Fahrt noch.
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3: Ja, und das schaut heute gar nicht so schlecht aus, das Wetter. Wir haben erst einmal ein paar Wolken am Start und dann einen Mix aus Sonne und einigen Wolken. Also die Sonne, die kommt heute schon nochmal raus am Nachmittag. Da haben wir vom Sudelfeld bis zur oberen Isar so ein leichtes Schauer- und Gewitterrisiko. Temperaturen heute 18 bis 21 Grad. In der Nacht ist es locker bewölkt. Temperaturen sinken dann auf 7 bis 4 Grad. Die weiteren Aussichten, schauen wir mal, wie schaut es die nächsten Tage aus. Am Wochenende, da wird es recht sonnig, können wir uns freuen, bis zu 25 Grad. Morgen Nachmittag kann es aber in den Bergen dann auch mal regnen. Am Sonntagabend, da werden die Schauer und Gewitter vor allem von den Osterseen her häufiger. Kann aber auch sein, dass es dann ein bisschen abkühlt.
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3: Der Alpenwelle Verkehrsservice um kurz nach 10 weiterhin bei uns. Die Geisterfahrermeldung, Vorsicht auf der B2 Weilheim-Mittenwald. Zwischen dem Anschluss zur A95 und Fahrhand kommt euch ein Geisterfahrer entgegen. In beiden Richtungen bitte ganz besonders vorsichtig fahren, nicht nebeneinander fahren und auch bitte nicht überholen. Es wird geblitzt im Alpenwelle-Land. In Wolfratshausen auf der Pfaffenriederstraße steht er. In Fleck am Pumpenheisel wird geblitzt, genauso wie in Lenkries auf der Karwendelstraße. In Söcking steht der Blitzer auf der Andechser Straße. An der Ortseinfahrt von Starnberg wird geblitzt am Autobahnende, hier in der 60er-Zone. In Fischbachau Lean Point, bei der Umleitung zur 30er-Zone wird geblitzt. Und in Seeshaupt steht noch einer an der Tankstelle. Habt ihr noch was? Staus oder Blitzer? 08041 799 und 4x die 4. Ja, gute Fahrt euch.
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3: Mit mir Thomas Wiegele. Heute alles ganz entspannt. Es ist Freitag, das Wochenende. Das ruft schon ganz, ganz leise. Wir verkürzen die Zeit bis zum Feierabend. Mit einfach mehr Musik. Genesis haben wir mit dabei. Into Deep. Und wir gehen rein mit James Blunt. I'll be your man. Um 10.05 Uhr.

Und wir gehen auch mal rein in den Alpenmelle Verkehrsservice. Jetzt haben wir die Entwarnung bekommen. Es ist kein Geisterfahrer mehr unterwegs auf der B2 Weilheim-Mittenwald zwischen dem Anschluss auf 95 und Fahrrand. Ihr habt wieder ganz beruhigte Fahrt. Kein Geisterfahrer mehr auf der B2 Weilheim-Mittenwald.

0: Genesis, mit denen kommen wir gut durch den Vormittag, 10.12 Uhr. Und jetzt, wie jeden Tag unter der Woche, geht's hoch. Wir fliegen in die Sterne, ins Weltall und wir schauen auf unser Horoskop, Alpenwelle Sternenhimmel.
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2: Wieder. Sie sind heute nur Zuschauer. Es fehlt Ihnen an Worten, um Ihre Vorschläge wirken zu lassen.
1: Stier.
2: Sie sollten versuchen, den Alltag neu zu gestalten. Sie sind doch fantasiebegabt.
3: Zwilling.
2: Sie sollten nicht den Fehler machen, jetzt hastig von einem Problem ins andere zu stolpern. Bloß nicht tudeln.
1: Krebs.
2: Der Krebs will seinen Frieden, stolpert aber über Kleinigkeiten. Stellen Sie sich den Alltagsproblemen.
3: Löwe.
2: Man spornt Sie an und möchte Sie zu einer Sache überreden. Folgen Sie einfach Ihrem Gespür.
1: Jungfrau.
2: Die Geschäfte laufen super, aber Ihre Interessen und die des Partners sind nur schwer unter einen Hut zu bringen.
3: Waage.
2: Sie haben derzeit viel um die Ohren. Ihre Vitalität scheint unermüdlich, aber auch Ihnen sind Grenzen gesetzt.
1: Skorpion.
2: Sie können heute eine private Angelegenheit erfolgreich regeln. Auch in einer finanziellen Sache wendet sich das Blatt.
3: Schütze.
2: Was viele geschafft haben, werden auch Sie schaffen. Mit Mut und größerem Selbstvertrauen geht das.
1: Steinbock.
2: Bei Ihnen kommt es zu Hause zum Streit. Ihr Partner verwirrt Sie durch sein ungewohntes Verhalten.
3: Wassermann.
2: Sie neigen zur Unkonzentriertheit. Am besten wäre es im Moment, dem Partner das Steuer zu überlassen.
1: Fische.
2: Ihre Gutmütigkeit in allen Ehren. Aber Sie dürfen nicht so rücksichtslos gegen sich selbst sein.
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0: Einfach mehr gute Laune mit Joss Stone und Somehow hier auf eurer Alpenwelle. Es ist Freitag, wir können uns freuen. Viele grinsende Gesichter laufen in der Arbeit rum heute am letzten Arbeitstag der Woche. Gleich einfach mehr Musik weiter für euch. Imagine Dragons mit Thunder und Michael Bublé ist davor noch mit dabei. It's a beautiful day, das ist es. 10.20 Uhr.
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2: Mit Alexander Blumtritt. Das im Bau befindliche Seegut am Tegernsee in Bad Wiessee hat einen Betreiber gefunden. Es wird Teil der Luxury Collection von Marriott International. Das teilte der Investor mit. Die Hotel

0: Hotelkette betreibt fast 10.000 Häuser weltweit. Das Projekt in Bad Wiessee umfasst 119 Zimmer, Suiten und Villen sowie einen 3.000 Quadratmeter großen des Tegernseer Tal. Insbesondere Gastronomie, Biergarten und Veranstaltungsflächen sind so konzipiert, dass sie Wohn- und örtliche Vereine nutzbar sind. Die Baustelle und die Eröffnung ist für 2029 geplant. Der Otterfinger Gemeinderat hat in seiner konstituierenden Sitzung Gerhard Heimerer von der CSU erneut von der Freien Liste Otterfing wurde dritte Bürgermeisterin. Der wiedergewählte erste Bürgermeister Michael Falkenhahn begrüßte 5 neue im Gremium. Die CSU bleibt stärkste Fraktion, verlor aber einen Sitz an die FWG. Wegen Bauarbeiten gibt es von heute bis Sonntag Fahrplanabweichungen und Schienenersatzverkehr bei der BRB. Zwischen Holzkirchen und Schaftlach fahren nachts Busse. Auch auf der Strecke München-Holzkirchen-Bayerisch-Zell kommt es nachts zu Fahrplanänderungen. Fahrgäste finden die Sonderfahrpläne auf der Webseite der BRB.
1: Das Alpenwelle-Wetter, ein Nebelkap in der Früh, der löst sich jetzt aber am Vormittag auf und dann haben wir einen Mix aus Sonne und einigen Quellwolken. Jetzt, wenn ich gerade so aus dem Fenster rausschaue in Bad Tölz, da stehen die Wolken schon relativ tief, muss man eigentlich fast sagen. Aber wie gesagt, es löst sich dann auf und dann kommt immer mehr die Sonne raus. Temperaturen heute 18 bis 21 Grad. Am Nachmittag, da kann aber vom Sudelfeld her immerhin weiter noch Regen sein, aber eher unwahrscheinlicher. In der Nacht ist es locker bewölkt, Temperaturen sinken auf 7 bis 4 Grad. Aktuell Benedikt Beuern, Messmer 10 Grad, auch 10 Grad haben wir bei euch in Icking und absoluter Spitzenreiter ist Bern Ried mit 13 Grad.
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1: Der Alpenwelle Verkehrsservice um kurz nach 10:30 es stockt ganz leicht auf der B472 in Bad Tölz hoch in Richtung Flintkaserne. Hier stockt's am Tegernsee auf der B318 bei Rottach-Egern. Hier in beiden Richtungen stockt's ganz leicht, ungefähr so 7 Minuten. Es wird geblitzt und wir haben den ganz neuen von der Vanessa gemeldet bekommen und zwar in Ried beim Mitten-Caddy-Blitzens in der Ortsdurchfahrt. Danke Vanessa fürs Melden, also in Ried vorsichtig fahren. In Wolfratshausen wird geblitzt, Pfaffenrieder Straumarkt. In Fleck am Pumpenheisel steht einer, genauso wie in Lenggries auf der Karwendelstraße. In Söcking, Andechser Straße, der steht jetzt ja auch schon eine einige Zeit. An der Ortseinfahrt von Starnberg wird geblitzt, am Autobahnende im 60er-Bereich. Fischbach-Au, Lehnpoint, hier an der Umleitung in der 30er-Zone von Aurach kommend. Und in Seeshaupt haben wir noch einen gesehen, und zwar an der Tankstelle, hat die Sabine gemeldet. Sabine, merci dir. Habt ihr sonst noch was, Staus oder Blitzer, dann gebt uns doch immer gerne Bescheid. Schreibt eine WhatsApp ins Studio oder ruft kurz an 08041 799 und 4x die 4. Und ich sehe gerade in Lenggries auf der Karwendelstraße, der Blitzer, der ist weg. Gott sei Dank.
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1: Mit mir Thomas Wiegele, 3 Hits am Stück ohne Unterbrechung. Den haben wir gleich. Die Steve Miller Band kommt noch davor. Ja, so kommen wir gut durch diesen Freitag. Nur bei uns mit dem besten Mix. Sam Feld. Mi amor, habt einen schönen Freitagvormittag mit uns, eure Alpenwelle, 10:34 Uhr.

0: 10.44 Uhr, Leonie und Callum Scott mit ihrer neuen Nummer Stay hier auf eurer Alpenwelle. Ganz, ganz kurz entschlossen und dann ganz schnell weg. Ja, das war bei der Deutschen Bahn bisher oft ja ziemlich teuer, kann man fast schon sagen, und hat nicht immer funktioniert. Jetzt soll sich das Ganze ändern, hoffentlich. Die Deutsche Bahn, die startet nämlich ab morgen ein neues Last-Minute-Angebot für Fernreisen. Jetzt ohne Schmarrn. Tickets gibt's dann da künftig kurzfristig und teilweise wahnsinnig günstig. Was genau dahinter steckt, das weiß meine Kollegin, Alpenwelle-Reporterin Julia Wasselkopf. Julia, was steckt denn hinter diesen neuen Last-Minute-Tickets bei der Bahn?
1: Ja, das ist ein Sparmodell der Bahn für Kurzentschlossene. Ab diesem Wochenende kann gebucht werden für Fahrten in der darauffolgenden Woche. Das Ganze gilt für den Fernverkehr, also ICE oder IC. Ziel ist, freie Plätze besser zu nutzen und spontane Reisen attraktiver zu machen.
0: Hört sich ja erstmal cool an. Wie günstig sind denn die Tickets? Lohnt sich das wirklich?
1: Also die Preise starten bei 6,99 Euro. Das gilt für besonders kurze Strecken im Fernverkehr und zu weniger gefragten Zeiten. Ein typisches Beispiel wäre eine Verbindung wie Nürnberg nach München unter der Woche erst am späten Vormittag. Für längere Strecken wird es entsprechend teurer, aber oft immer noch deutlich günstiger als reguläre Tickets. Entscheidend ist die Flexibilität. Wer bei Strecke und Uhrzeit offen ist, der kann echte Schnäppchen machen.
0: Ja, gibt's auch Einschränkungen bei diesen Last-Minute-Angeboten?
1: Ja, einige. Die Tickets sind an eine feste Verbindung gebunden. Und sie lassen sich in der Regel nicht stornieren und auch nicht umbuchen. Außerdem sind sie nur für eine begrenzte Zeit geplant. Aktuell bis Mitte September. Und wer spontan reist, muss sich auch bei der Uhrzeit und Strecke anpassen.
0: Ja, vielleicht heißt es dann bald öfter, hey, nicht lang planen, sondern einfach einsteigen und losfahren. Wenn es wirklich funktionieren sollte, ist es ja wirklich eine richtig gute Sache, kann man sagen.

0: Es ist die gute Laune, die wir brauchen in Fahrtrichtung Wochenende hier auf eurer Alpenwelle. Rod Stewart und The Motown Song. Gleich geht's weiter mit einfach mehr Musik. Wir haben wieder den letzten Song der Stunde, unseren Alpensound. Pizzerra und Jaus. Wer, wenn nicht du? Gute Frage. Davor noch Katy Perry. Band Aids hier für euch. Wir kommen durch den Vormittag an diesem Freitag, 10.50 Uhr.
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3: Gesucht wird schnellstmöglich ein tierliebes Hausmeisterpaar für einen Privathaushalt im Tegernseertal. Geboten wird eine große Zwei-Zimmer-Einliegerwohnung mit Terrasse und eigenem Gartenanteil. Bewerbungen bitte an Auktionshaus Gerd Hirsch Nachfolger. 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
1: Ich bin Gregor Jusse Moser. Opfer von häuslicher Gewalt sollen in Zukunft besser geschützt werden. Der Bundestag hat einem neuen Gewaltschutzgesetz zugestimmt. Der Kern: Gerichte sollen potenzielle Gewalttäter leichter verpflichten können, eine elektronische Fußfessel zu tragen. Nähert sich die Person dann ihrem Opfer, wird ein Alarm ausgelöst. Bundesjustizministerin Hubich hatte zuvor im Deutschlandfunk von einem ersten Schritt gesprochen. Die steuerfreie Entlastungsprämie von bis zu 1.000 Euro ist erstmal vom Tisch. Der Bundesrat hat dem vom Bundestag beschlossenen Gesetzentwurf nicht zugestimmt. Geplant war, dass Unternehmen ihren Beschäftigten die Prämie steuerfrei zahlen können. Die Länder kritisieren, dass sie und die Kommunen den Großteil der Kosten tragen müssten. In einer Bankfiliale im rheinland-pfälzischen Sinzig läuft wohl eine Geiselnahme. Die Einsatzkräfte seien mit einem Großaufgebot im Kreis Ahrweiler vor Ort, hieß es von der Polizei. Weitere Details sind gerade noch nicht bekannt. Fast die Hälfte der Menschen in Deutschland glaubt nicht daran, dass die schwarz-rote Koalition bis zur Bundestagswahl in 3 Jahren durchhält. 48% der Befragten gaben im ZDF-Politbarometer an, mit einem vorzeitigen auszurechnen. Thomas Bleskin berichtet.
2: Der Glaube an das Durchhaltevermögen von Schwarz-Rot schwindet rapide. Noch im März dachte nicht einmal jeder Dritte, dass die Regierung unter Kanzler Friedrich Merz vor 2029 das Handtuch werfen könnte. Derweil konnte die AfD in der Sonntagsfrage noch einen Punkt zulegen, steht nun bei 27% und damit 2 Punkte vor der Union.
1: Der April in Deutschland war sonnig und vielerorts frühlingshaft mild. Weltweit haben Forscher allerdings die zweithöchste Meeresoberflächentemperatur seit Beginn der Aufzeichnungen gemessen. Das gilt für alle Ozeane außerhalb der Polarregion, wie der Klimawandeldienst Copernicus mitteilte. Die Forscher sagen, dass das Klima immer mehr von Extremen geprägt wird, mit einer anhaltenden globalen Erwärmung.
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4: Die Wolken, die stehen aktuell noch relativ tief, kann man sagen, vor allem in den Bergen. Aber das löst sich dann auf. Ansonsten kriegen wir heute den ganzen Tag einen Mix aus Wolken und die Sonne kommt auch einmal raus. Können wir uns freuen. Am Nachmittag, da haben wir aber vom Sudelfeld her bis zur oberen Isar teilweise ein leichtes Schauer- und Gewitterrisiko. Temperaturen heute 18 bis 21 Grad. In der Nacht ist es locker bewölkt oder klar, Temperaturen sinken dann auf 7 bis 4 Grad. Die weiteren Aussichten am Wochenende. Da wird's recht sonnig, können wir uns freuen, bis zu 25 Grad, jawohl. Morgen Nachmittag, da kann's aber sein, dass es trotzdem ein bisschen regnet.
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4: Der Alpenwelle Verkehrsservice, um kurz nach 11, ihr kommt gerade gut durch. Aber Forz nebt schnell, es wird geblitzt. Wir haben einen neuen Blitzer und zwar in Bad Tölz steht er auf der Lenggrieser Straße bei der Tankstelle in Richtung Lenggries sozusagen. Der blitzt aber beidseitig. Obacht, der steht da öfter. Die Lu hat ihn uns gemeldet. Lu, danke dir. In Ried steht er, da wird in der Ortsdurchfahrt mit dem Caddy geblitzt. In Wolfratshausen auf der Pfaffenrieder Straße. In Fleck am Pumpenheisel steht der Blitzer, genauso wie in Söcking auf der Andechser Straße. An der Ortseinfahrt von Starnberg blitzens am Autobahnende hier im 60er Bereich. In Fischbachau, Lean Point, bei der Umleitung 30er-Zone von Aurach kommend und in Seeshaupt wird geblitzt bei der Tankstelle. Habt ihr noch was? Staus oder Blitzer? Gebt uns doch gern Bescheid. Einfach eine WhatsApp schreiben, zu mir ins Studio oder vielleicht kurz anrufen. Geht unter der 08041 799 und 4x der 4. Gute Fahrt.
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4: Mit mir Thomas Wiegele. Ihr seid natürlich auch mit dabei und ganz, ganz viele, die träumen vielleicht schon vom Wochenende oder überlegen schon, hey, was machen wir denn nachher? Habt bis dahin noch einen schönen letzten Arbeitstag für viele in dieser Woche. Wir sind bei euch mit einfach mehr Musik. Miles Smith haben wir mit dabei. Wir haben Sascha, Turn Into Something Special und es geht los mit Alanis Morissette. 11.04 Uhr, Thank You. Komm mal an, Song.

0: Stay und Mal Smith bringt uns in Richtung Wochenende um 10:45 hier auf eurer Alpenwelle. Hey, im Mai, jetzt die Bäume, die sind wieder voller Blätter, die Blumen blühen und es ist richtig was los in der Vogelwelt. Fast alle Zugvögel, die sind jetzt wieder zurück und ganz, ganz viele andere Vögel, die brüten auch schon. Und bei der Frage, welche Vögel da so irgendwie um die Welt jetzt aktuell zirpen, setzt der Landesbund für Vogel- und Naturschutz in Bayern ab heute bis zum Sonntag wieder auf eure Mathekenntnisse. Zur Stunde der Gartenvögel seid ihr aufgerufen, Strichlisten zu führen. Franziska Back vom LBV.
1: Grundsätzlich kann jeder seinen Zählzeitraum frei wählen, aber die besten Chancen, viele Vögel zu sehen, hat man tatsächlich am Morgen. Und zum Zählen gibt es eigentlich nur eine wirkliche Regel, die ist dafür aber sehr wichtig. Und zwar meldet man immer die höchste Anzahl einer Art, die man innerhalb der Zählstunde beobachtet hat. Das heißt, wenn ich erst eine Blaumeise sehe, später drei und am Ende nochmal zwei Blaumeisen, dann melde ich drei Blaumeisen, weil so wollen wir nämlich vermeiden, dass man den gleichen Vogel zum Beispiel doppelt zählt.
0: Ich kenne gar keine Vogelarten, bin ich mal ganz ehrlich. Aber Gott sei Dank gibt es viele, die eben die verschiedenen Vögel kennen. Letztes Jahr wurden nämlich dem LBV weit über 100 verschiedene Arten gemeldet. Klingt viel, aber leider zeigt auch die Aktion, dass irgendwie die Vielfalt in unserer Umgebung immer mehr abnimmt.
1: Ein Kandidat, der uns zum Beispiel besonders Sorgen bereitet, ist der Grünfink, weil der immer wieder Probleme mit Krankheiten hat, die sich gerade im Sommer zum Beispiel schnell ausbreiten. Was wir bei der Aktion aber auch sehen, ist, dass gerade in naturnahen Gärten, also wenn Menschen auch mal wilde Ecken zulassen oder den Rasen nicht ja jede Woche ganz ordentlich mähen, dass es dann auch ja viel mehr Artenvielfalt im eigenen Garten gibt.
0: Also macht es euch am Wochenende mal eine Stunde gemütlich irgendwie am Fenster, am Balkon oder im Garten und macht mit bei Deutschlands größter Vogelzählaktion. Vielleicht auch mal cool, um irgendwie Kindern unsere tierischen Nachbarn zu zeigen.

0: Es ist die gute Laune, es ist die Power, es ist einfach das Feeling, das wir brauchen heute am Freitag. Stefanie Heinzmann, Show Me The Way um 11.20 Uhr.
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0: Ingrid Michaelsen. Be okay hier für euch auf eurer Alpenwelle im Alpenwelle-Treffpunkt. Road to Mittagspause. 11.30 Uhr, 11:30, haben wir es jetzt.
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2: Mit Alexander Blumtritt. Morgen findet der Jungglück-Schliersee-Lauf statt. Zwischen etwa 10 Uhr und 16.30 Uhr gibt es zahlreiche kurzzeitige Straßensperrungen in Schliersee und Neuhaus. Eine Vollsperrung besteht morgen zwischen 13.45 Uhr und 15 Uhr zwischen dem Ortsausgang Schliersee.

0: See und der Abzweigung Richtung Spitzingsee. Davon sind auch die Buslinien 352 und 362 betroffen. Der Start beim Schlierseelauf ist um 10.25 Uhr an der Vitalwelt. Mehr Infos auf alpenwelle.de. Morgen werden in Wolfratshausen Fahrräder versteigert, gefundene und sichergestellte. Das teilte die Stadt mit. Die Räder werden gegen sofortige Bezahlung öffentlich versteigert, und zwar so, wie sie im Fundbüro abgegeben wurden, also unter Umständen nicht fahrbereit. Bitte den Ausweis mitbringen. Besichtigungszeitraum ist von 9 Uhr bis 9.45 Uhr, die Versteigerung von 10 Uhr bis ca. 13 Uhr. Wir blicken auf Oberbayern. In Traunreuth soll ein Mann am Mittwochabend seine Ex-Partnerin erheblich verletzt haben. Die Polizei nahm den tatverdächtigen 47-Jährigen wenige Stunden nach der Tat fest und ermittelt wegen versuchter Tötung. Die 30-jährige Frau ist im Krankenhaus und schwebt nicht in Lebensgefahr. Der Beschuldigte sitzt in U-Haft.
1: Das Alpenwelle-Wetter heute mit einem Mix aus Wolken und Sonne, also teilweise in den Bergen, da stehen die Wolken noch relativ tief, kann man sagen, aber die hauen dann langsam auch mal ab im Laufe des Tages und dann kommt immer mehr die Sonne raus. Am Nachmittag, da haben wir aber vor allem am Sudelfeld bis zur oberen Isar noch ein leichtes Schauer- und Gewitterrisiko bei Temperaturen um die 18 bis 21 Grad. In der Nacht, da ist es dann locker bewölkt oder klar, Temperaturen sinken dann auf 7 bis 4 Grad. Bei euch in Fischbachau messen wir 11 Grad, Iffedorf 12 Grad und in Wolgau haben wir auch 12 Grad.
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1: Der Alpenwelle Verkehrsservice um kurz nach 11:30. Es staut sich gerade auf der B318 von Warngau in Richtung Kreuzstraße, kurz vor der Kreuzstraße hier zur Abzweigung in Richtung Bernloh-Schaftlach. Hier gerade Stau, 10 Minuten, die ihr länger braucht. Und auch am Greilinger Berg staut sich es gerade eben wegen dieser Baustelle, wo die Nordspange gebaut wird. Da haben sie ja so eine Aushilfsstraße sozusagen eingerichtet und hier stockt es auch gerade. Und es wird geblitzt in Bad Tölz auf der Lenkrieser Straße, bei der Tankstelle steht er. In Riedorts Durchfahrt mit dem Caddy wird geblitzt. In Wolfratshausen auf der Pfaffenrieder Straße, Höhe vom Baumarkt, steht der Blitzer. In Fleck am Pumpenheisel, in Söcking auf der Andechser Straße. In der Ortseinfahrt von Starnberg am Autobahnende, hier in der 60er-Zone. In Fischbachau wird geblitzt, Lane Point, das ist die Umleitung in der 30er-Zone von Aurach kommend. Und in Seeshaupt steht der Blitzer bei der Tankstelle. Habt ihr noch was? Stau oder Blitzer 08041 799 und 4x die 4. Kurz anrufen oder eine WhatsApp schreiben, beides geht.
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1: Mit mir Thomas Wiegelet, die Mittagspause, die ist jetzt langsam zum Greifen nah und das Wochenende blitzelt auch schon von Weitem zu. Wir überbrücken die Zeit bis zum Essen mit drei wahnsinnigen Bangern, den haben wir dabei. Und die Nummer hier packen wir oben drauf. Sind die Pretenders. Musik an. Stress aus, nur bei uns, mit einfach mehr. DJ don't. Ava Max legt los, damit wir natürlich gut durch den Vormittag kommen Richtung Mittagspause. Der Countdown wird gestartet, 11.34 Uhr.

0: 11.43 Uhr. Asterix Idefix oder Judy und Nick von Zoomania. Ja, die gehen heute alle auf große Abenteuerreise, beziehungsweise morgen geht's dann los. Und zwar in speziell gedruckten Comics sind die mit dabei. Die und viele andere Geschichten könnt ihr nämlich euch dann am Samstag zum Gratis Comic Day in ganz vielen Buchläden und Bibliotheken abholen. Aber woher kommt eigentlich unsere große Comicliebe? Ich sag's euch, Erika Fuchs ist dafür verantwortlich. Die Frau hat in den 50er Jahren als erste das Mickey Mouse Magazin übersetzt. Ja, und das ziemlich genial.
1: Im amerikanischen Original ist eigentlich immer ungefähr so ein gleicher Sprachton von Karl Barks vorgegeben gewesen. Aber die Erika Fuchs hat sich dafür entschieden, zum Beispiel den Onkel Dagobert etwas tragender sprechen zu lassen. Und die Kinder, also die Tick, Trick und Track zum Beispiel, haben dann auch eine Jugendsprache in die Sprechblasen gelegt bekommen. Das heißt, sie hat schon auch wirklich jeder einzelnen Figur so eine eigene Charaktere dann auch zugeschrieben.
0: Ja, und das ist Joanna Strack. Sie leitet das Comicmuseum in Schwarzenbach an der Saale in Oberfranken. Und da hat Erika Fuchs ganz lange Zeit gelebt. Und Entenhausen ist dahin gleich mit umgezogen.
1: Und deswegen sagen wir auch immer, Schwarzenbach an der Saale ist das real existierende Entenhausen. Sie hat mit durchaus einer guten Prise Humor immer wieder Orte, Persönlichkeiten, Beschreibungen aus der Gegend hier in ihre Comic-Übersetzungen mit einfließen lassen. Sowas wie der Ochsenkopf oder Kleinschloppen oder die Firma Sandler oder also Cafés, die hier im Ort sind. Weil die meisten Leserinnen und Leser natürlich gar nicht ahnen konnten, dass es diese Orte wirklich gibt.
0: Es war aber auch die unverwechselbare Sprache eben von Erika Fuchs, die in diesen Comic-Hype in Deutschland so richtig angefeuert hat. In unserer Grammatik gibt es sogar ihren Ehren den Erikativ.
1: Dabei handelt es sich eigentlich grammatikalisch um einen Inflektiv. Das heißt, wenn man von einem Verb den Stamm nimmt, also als Beispiel ächz, seufz, jubel, grübel, stöhn. Das ist, denke ich, das, wofür sie bis heute auch mit am meisten bekannt ist.
0: Ja, wer also dann morgen zum Gratis Comic Day nicht in die teilnehmenden Buchläden oder Bibliotheken schafft, der kann im Erika Fuchs Haus, dem Comic Museum in Oberfranken, das ganze Jahr über mal ins Talerbad von Dagobert Duck hüpfen. Ohne Schmarrn. Comics, das lustige Taschenbuch, Marvel Comics, alles Mögliche. Oh, ich hab's geliebt. Immer am Abend als kleines Kind habe ich es mir durchgelesen.

0: Joshua Caddison. Jesse. Schöner Alpenwelle-Hit. 11:49 gleich Pharrell Williams. Und Alex Warren.
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1: Der letzte Song der Stunde, a gescheide Alpensound, gleich hier auf der Alpenwelle.
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4: Ich bin Gregor Jusse Moser. Der Bundesrat hat die geplante steuerfreie Entlastungsprämie gestoppt. Der Plan der Regierung sah vor, dass Unternehmen bis zu 1.000 Euro steuerfrei an ihre Beschäftigten zahlen und das dann später steuerlich geltend machen können. Die meisten Bundesländer kritisieren, dass sie und die Kommunen einen Großteil der Kosten tragen müssten. Die Bundesregierung kann jetzt den Vermittlungsausschuss von Bundestag und Bundesrat anrufen, um einen Kompromiss zu finden. Mit dem neuen Gewaltschutzgesetz will der Bundestag Opfer von häuslicher Gewalt, meist Frauen, besser vor weiteren Übergriffen schützen. Künftig können Gerichte die in der Regel männlichen Täter zum Tragen einer elektronischen Fußfessel verpflichten. Diese warnt Opfer und Polizei, wenn sich der Täter nähert. Voraussetzung dafür ist ein Annäherungsverbot, das damit durchgesetzt werden soll. Eine Geiselnahme läuft aktuell im rheinland-pfälzischen Sinzig. Die Polizei geht derzeit von mehreren Tätern und Geiseln aus. Bei einer Geisel handelt es sich um den Fahrer eines Geldtransporters. Die Einsatzkräfte sind mit einem Großaufgebot im Kreis Ahrweiler vor Ort. Bayern muss in diesem Jahr mit weniger Steuereinnahmen rechnen als noch im Herbst angenommen. Laut Finanzminister Füracker prognostizieren die Steuerschätzer Einnahmen von 60,3 Milliarden Euro. Das ist ein Rückgang von 100 Millionen Euro. Für Füracker bedeutet das:
5: Wir haben keinen Veränderungsbedarf im Doppelhaushalt für das Jahr 26 vorzunehmen. Insofern für das Jahr 26 trotz keiner erfreulichen Zahl kann ich aufgrund der guten Planung Entwarnung geben.
4: Spielräume für neue Ausgaben gäbe es aber nicht. Auch für nächstes Jahr rechnen die bayerischen Steuerschätzer mit einem Minus von 100 Millionen Euro. Immer mehr Menschen nutzen die Bahn, um innerhalb Europas zu reisen. Letztes Jahr gab es laut der Deutschen Bahn 30% mehr Fahrgäste im Europaverkehr als 2019. Die Bahn will in Zukunft mehr Verbindungen in Europa anbieten. Ab 2027 soll es etwa eine neue Direktverbindung zwischen München, Mailand und Rom geben.
6: Am Mal ein ICE nach Bad Tölz. Ah, das wäre doch was, oder? In 5 Minuten in Dates. Mei, das wäre doch herrlich. Jetzt schauen wir aufs Alpenwelle-Wetter. Es ist Freitag, das Gehirn lässt langsam nach. Wir haben heute einen Mix aus Sonne und einigen Wolken, die am Start sind. Teilweise am Nachmittag leichtes Schauer- und Gewitterrisiko. Höchstwerte heute 18 bis 21 Grad. In der Nacht ist es locker bewölkt oder klar. Temperaturen sinken auf 7 bis 4 Grad. Halleluja. Die weiteren Aussichten. Am Wochenende ist es recht sonnig und bis zu 25 Grad warm. Können wir uns wieder freuen. Morgen Nachmittag kann es aber trotzdem immer mal wieder ein bisschen regnen und gewittern. Aber vor allem in den Bergen ist es da am Start.
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6: Der Alpenwelle Verkehrsservice um kurz nach 12. Wir schauen auf die Straßen und es stockt ganz leicht am Greilinger Berg, irgendwo die Baustelle ist, wo die Nordumfahrung gebaut wird. Hier auf der Ausweichstraße staut sich's gerade ganz leicht. Und es wird geblitzt in Aufhamm bei Irschenberg. In der Ortsdurchfahrt steht der Blitzer. Haben wir frisch gemeldet bekommen vom Felix. Felix, danke dir fürs Melden. In Bad Tölz steht einer auf der Lengrieser Straße bei der Tankstelle. In Ried Ortsdurchfahrt mit dem Caddy wird da geblitzt. In Wolfratshausen auf der Pfaffenrieder Straße steht der Blitzer. In Fleck am Pumpenheisel in Söcking haben sie einen auf der Andechser Straße aufgebaut. Der steht da aber auch schon länger, also der steht da schon einige Tage. An der Ortseinfahrt von Starnberg wird auch schon länger geblitzt. Am Autobahnende in der 60er-Zone, in Fischbach-Au-Lehnpoint, der Umleitung 30er-Zone von Aurach kommend und in Seeshaupt steht noch einer an der Tankstelle. Wenn ihr noch was für uns habt, Staus oder Blitzer, schickt eine WhatsApp durch 08041 799 und 4x die 4. Gute Fahrt.
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6: Mit mir Thomas Wiegele, ganz ehrlich, lasst es euch schmecken. Wir genießen kurz einfach, dass wir irgendwie nicht erreichbar sind. Ich liefere euch den passenden Sound zum Mittagessen. Callum Scott haben wir mit dabei und Whitney Houston ganz neu gemacht. I Wanna Dance With Somebody. John Farnham, unseren Alpenwelle Klassiker mit Two Strong Hearts. Und jetzt geht's rein in die 2000er, Anfang der 2000er. Es ist die Girl Group Atomic Kitten und es ist Hole Again um 12.05 Uhr.

0: Immer wieder emotional. Callum Scott ganz neu gemacht, mit Whitney Houston sozusagen die Stimme rausgeschnitten und einfach in eine Ballade verwandelt. I Wanna Dance With Somebody um 11:45 hier auf eurer Alpenwelle. Und für viele sind es nur noch ein paar Stunden im Büro oder für manche auch nur noch eine Viertelstunde, die früher aufhören. Oder auf der Baustelle oder im Außendienst, egal wo, dann haben wir es geschafft. Dann heißt's hoch die Hände, Wochenende. 2 Tage ausschlafen, das Wetter genießen und einfach das tun, worauf wir Lust haben. Aber wisst ihr eigentlich, wieso wir zum Ende der Woche 2 Tage frei haben?
1: Schon gewusst?
2: Warum müssen die meisten am Wochenende nicht arbeiten?
3: Dass wir am Sonntag nicht arbeiten sollen, hieß es ja bereits in der Bibel. Deswegen gibt es für diesen Tag in Deutschland schon seit dem 14. Jahrhundert eine Schutzregelung für den Handel. Der zweite freie Tag, der kam dann erst viel später, nämlich in den 1950ern dazu. Nach langen 48-Stunden-Wochen und vielen Überstunden wollten die Arbeiter lieber mehr Freizeit statt mehr Geld. Den zusätzlichen freien Tag verbrachten die Menschen dann mit ihren Familien oder machten Ausflüge mit dem Auto. Der erste Unternehmer, der seinen Mitarbeitern beide Tage freigab, war übrigens Henry Ford. Und wieso? Damit die Menschen mehr Zeit mit ihren Fords verbringen konnten.
0: Ja, und vielleicht gibt es jetzt welche, die zuhören und sich denken, sag einmal, Thomas, du vergisst uns. Nein, ich vergesse euch nicht. Alle, die am Wochenende arbeiten, Verkäufer, Einzelhändler, Einsatzkräfte, egal wer, ihr habt meinen vollsten Respekt. Ihr seid eigentlich die Krassen, nicht wir. Ihr seid die Krassen, die am Wochenende arbeiten. Der hier ist für euch. 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

0: No Doubt mit Gwen Stefani, Underneath It All, 12.20 Uhr hier auf eurer Alpenwelle. Schönen Freitag!
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0: Es ist das beste Lied von Sunrise Avenue. Man kann sagen, was man will. Es ist das beste Lied. Damals auf meiner Bravo-CD gehabt und immer gehört. Lifesaver. 12.30 Uhr haben wir es jetzt. 12:30.
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2: Mit Alexander Blumtritt. Heute öffnet das Warmfreibad Miesbach wieder für Besucher. Anwesend sind zahlreiche Spender, Unterstützer und Politiker. Das Bad wurde seit Ende 2024 umfassend saniert. Unter anderem wurden die Becken erneuert und eine Photovoltaikanlage sowie moderne Elemente im Außenbereich installiert. Die Arbeiten verliefen planmäßig und deutlich unter der ersten Kostenschätzung. Was mit dem Bad passiert, war lange nicht klar. Es war seit Sommer 2024 wegen erheblicher Mängel geschlossen. Heute ab 15 Uhr kann wieder gebadet werden. Das im Bau befindliche Seegut am Tegernsee in Bad Wiessee hat einen Betreiber gefunden. Es wird Teil der Luxury Collection von Marriott International. Das teilte der Investor mit. Die Hotelkette betreibt fast 10.000 Häuser weltweit. Das Projekt in Bad Wiessee umfasst 119 Zimmer, Suiten und Villen sowie einen 3.500 Quadratmeter großen Spa-Bereich. Das Seegut am Tegernsee versteht sich als offenes Haus für

0: Tegernseer Tal. Insbesondere Gastronomie, Biergarten und Veranstaltungsflächen sind so konzipiert, dass sie auch für die Region und örtliche Vereine nutzbar sind. Die Baustelle läuft nach Plan, der Tiefbau ist weitgehend fertig und die Eröffnung ist für 2029 geplant. Die Regionalgruppe Oberbayern des Blut e.V. veranstaltet morgen den 13. Königsdorfer Lebenslauf. Der Benefizlauf unterstützt Krebspatienten und finanziert die Suche nach Stammzellenspendern. Der Startschuss fällt um 14.30 Uhr am Vereinsheim des TSV Königsdorf.
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2: Bayerisch Zell bei euch 13 Grad, die Tramszell 12 Grad und auch 12 Grad Messma bei euch in Münzing. Ansonsten heute die Temperaturen gehen hoch bis 21 Grad, so 18 bis 21 Grad. Wir haben einen Mix aus Wolken und Sonne. Mal sind die Wolken mehr da, mal ist die Sonne am Start heute. In der Nacht, da ist es locker bewölkt, teilweise klar, Temperaturen sinken auf 7 bis 4 Grad.
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2: Der Alpenwelle Verkehrsservice um kurz nach 12:30. Vorsicht auf der A95 Garmisch-Partenkirchen in Richtung München. Es ist ein Auto liegen geblieben zwischen Murnau-Kochel und Sindelsdorf. Der kommt hier nicht mehr weiter und steht mitten in der Baustelle. Hier bitte vorsichtig dran vorbeifahren. Es wird geblitzt im Alpenwelle-Land. In Aufham steht einer bei Irschenberg hier in der Ortsdurchfahrt. In Bad Tölz wird geblitzt auf der Lenkrieser Straße hier bei der Tankstelle. In Ried steht er in der Ortsdurchfahrt. Mit dem Caddy haben sie da den Blitzer aufgestellt. Wolfratshausen, Pfaffenrieder Straße in Fleck steht er am Pumpenheisel. Dann haben wir noch einen Blitzer in Söcking auf der Andechser Straße. An der Ortseinfahrt von Starnberg wird geblitzt am Autobahnende hier in der 60er-Zone. In Fischbach-Au steht er Lehenpoint, der Umleitung in der 30er-Zone von Aurach kommend und in Seeshaupt wird geblitzt bei der Tankstelle. Habt ihr noch was? Staus oder Blitzer? Hey, her damit. 08041 799 und 4x die 4.
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2: Mit mir Thomas Wiegele, die Ersten, die machen jetzt wahrscheinlich gerade schon Feierabend. Andere wie ich, wir sind noch mittendrin. Einfach mehr Musik für euch.
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2: es sind die neuesten Hits, die wir haben, aber natürlich haben wir auch die Klassiker. Und mit Benson Boone geht's in Richtung Wochenende. Sorry, I'm here for someone else. Euer jetzt mittlerweile schon fast Nachmittag an diesem Freitag. Kommt gut durch. Wir sind bei euch. Mit einfach mehr Musik.

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0: Wer saß damals auch auf der Couch und hat Hannah Montana geschaut? Ja, ganz viele. Das ist das Jubiläum zum 25-Jährigen. Miley Cyrus, Young Are You Here auf eurer Alpenwelle. Und wir spulen jetzt mal weiter in der Kindheit zurück. Was bringt euch sofort zurück auf den Pausenhof, ins Kinderzimmer oder vielleicht in den Garten von der Oma? Wir steigen mal ein in eine kleine Zeitmaschine Richtung Kindheit.
1: Der Geruch von so einem Schrebergarten. Also irgendwie so die Mischung aus Blumen, Gras und vielleicht noch sowas Gegrilltem oder so.
2: Tatsächlich ein gutes Buch. Meine Mama hat mir immer vorgelesen und ich bin auch immer noch ein totaler Lesefan.
3: Wenn ich zum Beispiel Leute sehe, die ein Kind auf dem Arm haben und mit dem dann so Blödsinn machen, dann erinnert es mich immer an meinen Vater, der das mit mir auch gemacht hat.
4: Ja, jetzt so typisch, glaube ich, so Kinderserien einfach, so Serien, wenn man die wieder sieht.
5: Bei uns zu Hause mit meinen Geschwistern, unser Trampolin.
6: Eisschokolade. Ich glaube, wenn ich das trinke, dann denke ich daran.
0: Mei, nett. Das bei mir sind es auch Kinderserien. Irgendwie, wenn ich im Fernsehen Cosmo und Wanda sehe oder weiß ich nicht. Einfach so diese Sachen, die man sich früher geschaut, die man früher angeschaut hat. Letztens habe ich mal wieder Kinderserien angeschaut und dachte mir, oh, ich bin wieder zurück in der Kindheit.

0: Der macht schon gute Laune. Jelly Roll. Es ist I'm Good. Hier für euch. An diesem Freitag um 12.50 Uhr gleich der letzte Song der Stunde. Dann haben wir Josh mit dabei mit Martina. Ein gescheiter Alpensound gleich hier für euch.
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4: Ich bin Gregor Jose Moser. Gute Nachrichten für Autofahrer. Sprit ist so günstig wie seit etwa 2 Monaten nicht mehr, meldet der ADAC. Demnach kostete 1 Liter E10 im bundesweiten Schnitt gestern rund 1,98 Euro, Diesel rund 2,03 Euro. Sprit ist damit aber trotz Tankrabatt immer noch deutlich teurer als am letzten Tag vor dem Ausbruch des Irankriegs. Fast 266.000 Opfer häuslicher Gewalt gab es 2024 laut Bundeskriminalamt in Deutschland, ein Großteil Frauen und Mädchen. Um vor allem sie besser zu schützen, hat der Bundestag ein neues Gesetz beschlossen. Mehr von Katrin Müller.
5: Das beschlossene Gesetz besteht aus 2 Teilen. Darf sich ein Täter zum Beispiel seiner Frau oder Ex-Freundin nicht mehr nähern, kann er zum Tragen einer elektronischen Fußfessel verpflichtet werden. Kommt er der Frau trotz Verbot zu nahe, wird sofort Alarm ausgelöst und die Betroffene gewarnt. Außerdem sollen Familiengerichte Gewalttäter zu Maßnahmen wie Anti-Aggressionstrainings verpflichten können.
4: Nach dem Nein des Bundesrats zur steuerfreien Entlastungsprämie von bis zu 1.000 Euro spricht Grünen-Fraktionschefin Dröge von einem Fiasko für Bundeskanzler Merz. Die Bundesregierung hatte vorgeschlagen, dass Unternehmen die Prämie an ihre Beschäftigten zahlen können, aber nicht müssen. Der Bundestag hatte zugestimmt, der Bundesrat nicht. Die Länder finden es unter anderem nicht gut, dass sie einen Großteil der Steuerausfälle tragen müssten. Koalition steht, heißt es vom neuen Münchner Oberbürgermeister Krause auf Instagram. In der bayerischen Landeshauptstadt soll künftig eine Koalition aus Grünen, SPD, FDP und Freien Wählern regieren. Unter einem Gruppenfoto vor dem Rathaus postete er auch eine Mango für die Mango-Koalition, die Krause als Namen ins Spiel gebracht hat. Die Fußball-Bundesliga startet heute in den vorletzten Spieltag der Saison. Zum Auftakt empfängt Dortmund Frankfurt. Die Dortmunder haben das Ticket für die Champions League bereits sicher. Frankfurt liegt gerade auf dem 8. Tabellenplatz. Anstoß ist um 20.30 Uhr.
6: Das Alpenwelle-Wetter heute. Wir haben einen Mix aus Wolken und Sonne den ganzen Tag über. Mal dominiert die Sonne und mal sind dann mehr Wolken am Start. Heute die Temperaturen 18 bis 21 Grad. Kann aber sein, dass am Nachmittag dann auch mal vom Sudelfeld her bis zur oberen Isar ein bisschen Regen auf uns runterkommt. In der Nacht, da ist es dann locker bewölkt oder klar, da regnet es nicht mehr. Temperaturen sinken so auf 7 bis 4 Grad. Und wir können uns auf ein sehr, sehr schönes Wochenende freuen, weil es soll recht sonnig werden und bis zu 25 Grad warm. Wobei, wir dürfen uns nicht zu früh freuen. Am Nachmittag, da bilden sich trotzdem aus den Bergen auch mal wieder einzelne Schauer und Gewitter.
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6: Der Alpenwelle Verkehrsservice um kurz nach 1. Vorsicht weiterhin auf der A95 München, Garmisch-Partenkirchen in Richtung München, sorry, hier in Richtung Norden zwischen Murnau-Kochel und Sindelsdorf steht immer noch das Pannenauto auf der Straße. Mitten im Baustellenbereich, kommt hier nicht weg, aber jetzt langsam wird sozusagen in Richtung Standspur geschoben, dass ihr dann da wieder ganz normal vorbeikommt. Und es staut sich auf der B472 am Greilinger Berg hier bei der Baustelle der Nordspange, also es staut sich auf dieser Ausweichstelle. Straße, die extra dafür errichtet wurde, ein paar Minuten, die ihr hier länger braucht. Es wird geblitzt in Aufham bei Irschenberg, Ortsdurchfahrt, Bad Tölz, Lenggrieser Straße, bei der Tankstelle steht der Blitzer, da wo er ganz, ganz oft steht, in beiden Richtungen blitzt er ja. In Ried wird geblitzt, Ortsdurchfahrt mit dem Caddy, in Wolfratshausen auf der Pfaffenrieder Straße steht der Blitzer, in Fleck am Pumpenheisel wird geblitzt, genauso wie in Söcking auf der Andechser Straße, an der Ortseinfahrt von Starnberg am Autobahnende, hier 60er-Zone, in Fischbachau wird geblitzt, Lehnpoint, das ist die Umleitung der 30er-Zone von Aurach kommend und in Seeshaupt steht der Blitzer an der Tankstelle. Habt ihr noch was gesehen? Staus oder Blitzer? Gebt gerne Bescheid. 08041 799 und 4x die 4. Gute Fahrt.
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6: Mit mir Thomas Wiegele und ihr seid mit dabei. Gemeinsam geht's ins verdiente Wochenende, in die freien Tage. Trotzdem an alle Kassierer, Einsatzkräfte oder wer noch am Wochenende arbeitet. Ich weiß, wie sich's anfühlt. Ich muss's auch ganz, ganz oft machen. Wir bleiben deswegen bei euch mit einfach mehr Musik. Ray Dalton haben wir dabei. Blood Running, Bruno Mars, It Will Rain. Und jetzt geht's rein für die gute Laune. Es ist Shanice. I Love Your Smile. 13:05 Uhr.

0: Ray Dalton und Blood Running für euch hier im Alpenwelle-Treffpunkt. Und jede Woche, da tut sich immer ganz was anderes in unserer Natur. Es ist Wahnsinn, vieles ist los, vieles verändert sich auch. Und diese Veränderungen, die können wir vor der Haustür im Wald oder auf der Wiese, je nachdem, irgendwie sehen, hören oder auch auf der Wiese riechen. Und was machen denn gerade Tiere und Pflanzen so?
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2: Direkt vor der Haustür ist jetzt immer öfter das fröhliche und manchmal auch ganz schön laute Zwitschern der Spatzen zu hören. In Hecken, unter Dachrinnen oder in kleinen Mauerspalten bauen sie gerade ihre Nester. Im Wald entsteht gerade besonders viel neues Leben. Unter anderem bei Tieren, die als besonders schlau gelten. Bei den Rotfüchsen. Die bekommen meistens um die 5 Welpen und haben damit auch ordentlich zu tun. Die Kleinen spielen vor dem Bau, raufen miteinander und erkunden neugierig ihre Umgebung. Auf den Wiesen sind zwischen den Bienen und Schmetterlingen jetzt immer mehr dicke Brummer unterwegs. Die Hummeln, die gehören zu den wichtigsten Bestäubern und bauen ihre Nester am liebsten in Erd- und Baumhöhlen.
0: Ich find's immer wieder spannend, was so unterwegs ist jetzt auch im Frühling. Und da ist im Alpenwelleland ja ordentlich was geboten. Genauso wie einfach mehr Musik tut sich auch immer was bei uns. Die besten Hits und auch alte Lieder gibt's nur hier bei uns. Mark Forster.

0: sowieso. Marc Forster sowieso hier auf eurer Alpenwelle, 13.19 Uhr. Gleich machen wir weiter mit einfach mehr Musik. Nickelback haben wir da dabei. If today was your last day. Und wir freuen uns so sehr aufs Wochenende. Das Wetter passt, die Leute sind gut drauf. Was will man mehr?
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0: Boat on a River. Um gleich 13.30 Uhr, halb zwei.
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2: Mit Alexander Blumtritt. Die 58-jährige Daniela Artmann aus Geretsried wird vermisst. Die Frau wurde zuletzt am 17. April gesehen, teilte die Polizei jetzt mit. Sie ist auf eine Gehhilfe angewiesen und hat eventuell einen Rollator bei sich. Sie könnte sich im Großraum München aufhalten, so die Polizei. Informationen nimmt jede Polizeidienststelle entgegen. Ein Foto findet ihr auf alpenwelle.de. Ein 13-jähriger Radfahrer ist gestern in Miesbach mit einem Auto zusammengestoßen. Laut Polizei wollte er einer Mülltonne auf dem Gehweg in der Rosenheimer Straße ausweichen und geriet dabei zu weit auf die Fahrbahn. Das Auto einer 82-Jährigen erfasste ihn und schleuderte ihn mitsamt Fahrrad mehrere Meter weit auf die Straße. Er kam mit mittelschweren Verletzungen ins Krankenhaus. Morgen findet die Tölzer Stadtmeisterschaft im Klettern und Bouldern statt. Erstmals als eigenständiger Wettkampf. Er wird im DAV Kletter- und Boulderzentrum an der Flinthöhe ausgetragen. Eine Neuerung ist ein Inklusionswettkampf in Zusammenarbeit mit Special Olympics Bayern. Hier starten Sportler mit geistigen Beeinträchtigungen. Die Qualifikation beginnt morgen um 9 Uhr, das Finale um 16.30 Uhr.
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0: Und das ist heute gar nicht so schlecht. Wir haben einen Mix aus Wolken und Sonne immer wieder im Alpenwelleland. Es kann aber sein, trotzdem am Nachmittag, dass vom Sudelfeld her bis zur oberen Isar ganz leicht Regen auf uns runtertröpfelt. Temperaturen heute 18 bis 21 Grad. In der Nacht ist es locker bewölkt oder klar. Temperaturen sinken dann auf 7 bis 4 Grad. Bei euch in Benediktbeuern messen wir gerade 15 Grad, genauso wie in Valley. Da sind es auch 15 Grad und 14 Grad sind es in Bayern.
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1: Der Alpenwelle Verkehrsservice um kurz nach 2:30. Der Stau wird immer länger jetzt am Greilinger Berg auf der B472. Eben wegen dieser Baustelle auf der Ausweichstraße staut sich's gerade. Viertelstunde, die ihr länger braucht. Es wird geblitzt und zwar in Aufham bei Irschenberg. In der Ortsdurchfahrt steht der Blitzer. In Bad Tölz auf der Lenggrieser Straße bei der Tankstelle wird geblitzt. In Ried Ortsdurchfahrt mit dem Caddy haben sie da einen aufgestellt. In Wolfratshausen Pfaffenrieder Straße auf Höhe vom Baumarkt. In Fleck am Pumpenheisel steht der Blitzer, genauso wie in Söcking auf der Andechser Straße. An der Ortseinfahrt von Starnberg am Autobahnende, hier 60er-Zone. Fischbachau Lehnpoint steht der Blitzer. Bei der Umleitung auch hier die 30er-Zone von Aurach kommend und in Seeshaupt wird geblitzt an der Tankstelle. Habt ihr noch was? Staus oder Blitzer? 08041 799 4x4 kurz anrufen oder eine WhatsApp schreiben, dann können wir den nächsten Blitzer auch durchgeben.
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1: Mit mir, Thomas Wiegele. 3 Hits am Stück, die einfach nur gute Laune machen. Den haben wir. Rick Springfield, unser Alpenwelle-Klassiker, darf auch nicht fehlen. Wir ziehen den Endspurt an mit einfach mehr Musik und gute Laune. Die Swedish House Mafia legt los. Wait so long.

Cat Burns, 13.42 Uhr mit People Pleaser. Und jetzt werden wieder die Poster aus den 90ern aus dem Schrank irgendwie rausgeholt. Wir beamen uns zurück zu Gameboys und Gummibärenbande oder zur MTV, weil da liefen die bestimmt auch. Es ist der Sound Ende der 90er. Wir schmeißen uns in die Baggy Pants, aber ganz wichtig, die müssen ein Loch haben, gell? Und wir gehen ab zu den 90ern schlechthin. Einfach mehr Backstreet Boys, larger than life, hier auf eurer Alpenwelle.

0: Backstreet Boys 1999 hier mit ihrem Hit Larger Than Life um 13.46 Uhr hier auf eurer Alpenwelle. Und wir machen gleich weiter mit einfach mehr Musik. Wir haben letzten Song der Stunde wieder mit dabei. Unser gescheiter Alpensound, Dreiviertelblut, direkt aus dem Alpenwelle-Land. Dann brass gut die Schuhe. Dive Dance gleich hier für euch und wir gehen zurück in die 80er. Wir ziehen uns irgendwie richtig cool an. Wir ziehen uns auch einen Glitzerhandschuh an und dann geht's los. Dann machen wir den Moonwalk. Moonwalk heißt's natürlich. Gleich Michael Jackson aus 1983. Billie Jean, wer den Film gesehen hat, der weiß, wie er entstanden ist. Ein echt guter Film. Ich habe ihn mir letztens angeschaut. Alle Michael Jackson-Fans, oh, die lieben ihn bestimmt. Und wer noch kein Michael Jackson-Fan war, der wird einer. 13.47 Uhr.
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4: Ich bin Gregor Jose Moser. Tanken ist aktuell so günstig wie seit 2 Monaten nicht mehr. Laut ADAC kostet 1 Liter Super E10 im bundesweiten Schnitt gerade knapp 1,98 Euro. Diesel sank etwas mehr und liegt bei rund 2,03 Euro. Zoe Tassovali berichtet.
5: Vor allem der gesunkene Ölpreis dürfte die Spritpreise zuletzt nach unten gedrückt haben. Trotzdem sagen Experten, der Tankrabatt kommt wohl noch immer nicht komplett bei den Autofahrern an. Denn eigentlich müsste Benzin durch die Steuersenkung sogar noch etwas günstiger sein. Dazu kommen große Unterschiede, je nach Stadt, Tankstelle und Uhrzeit. Besonders günstig ist Tanken oft am späten Vormittag.
4: Mit dem neuen Gewaltschutzgesetz will der Bundestag Opfer von häuslicher Gewalt, meist Frauen, besser vor weiteren Übergriffen schützen. Künftig können Gerichte die in der Regel männlichen Täter zum Tragen einer elektronischen Fußfessel verpflichten. Diese warnt Opfer und Polizei, wenn sich der Täter nähert. Voraussetzung dafür ist ein Annäherungsverbot. Der Bundesrat hat die geplante steuerfreie Entlastungsprämie gestoppt. Der Plan der Regierung sah vor, dass Unternehmen bis zu 1.000 Euro steuerfrei an ihre Beschäftigten zahlen können. Die meisten Bundesländer kritisieren, dass sie und die Kommunen einen Großteil der Kosten tragen müssten. Die Bundesregierung kann jetzt den Vermittlungsausschuss von Bundestag und Bundesrat anrufen, um einen Kompromiss zu finden. Bei der Fußball-Weltmeisterschaft im Sommer dürfen auch nach 22 Uhr Public-Viewing-Veranstaltungen stattfinden. Nach dem Bundestag hat heute auch der Bundesrat den dafür nötigen Ausnahmen von den Lärmschutzregeln zugestimmt. Entscheiden müssen am Ende die Kommunen, sie haben jetzt aber mehr Spielraum. Die WM findet ab dem 11. Juni in den USA, Kanada und Mexiko statt. Seit gut 4 Monaten gilt die neue Wehrdienstreform und jetzt stehen die Standorte für die bundesweit 24 Musterungszentren fest. In Bayern hat sich das Bundesverteidigungsministerium für Nürnberg, Regensburg, Kempten und Würzburg entschieden.
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7: Sonnenschein und Quellwolken begleiten uns durch den Tag. Vor allem im Nordosten sind auch dichtere Wolken unterwegs. Die Temperaturen bewegen sich zwischen 13 Grad im Hofer Land und bis zu 22 Grad entlang der Donau. Auch das Wochenende wird sonnig, erst mit einzelnen Schauern und Gewittern über den Bergen. Am Sonntagabend müssen wir dann in ganz Bayern damit rechnen. Dazu wird's nochmal warm, 20 bis 25 Grad.
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1: Mit Alexander Blumtritt. Der Gemeinderat von Bayerisch Zell ist mit vielen neuen Mitgliedern in die Amtsperiode gestartet. Der erste Bürgermeister Georg Kittenreiner, mittlerweile in seiner vierten Amtszeit, begrüßte die neu gewählten Ratsmitglieder. Die erste Vizebürgermeisterin in der Geschichte von Bayerisch Zell ist Regina Bleier von der Freien Wählergemeinschaft. Das Gremium verzichtet künftig auf einen dritten Bürgermeister, weil Kittenreiner jetzt hauptamtlich tätig ist. Morgen findet der Jungglück-Schlierseelauf statt. Zwischen etwa 10 Uhr und 16.30 Uhr gibt es zahlreiche kurzzeitige Straßensperrungen in Schliersee und Neuhaus. Eine Vollsperrung besteht morgen zwischen 13.45 Uhr und 15 Uhr zwischen dem Ortsausgang Schliersee und der Abzweigung Richtung Spitzingsee. Davon sind auch die Buslinien 352 und 362 betroffen. Der Start beim Schlierseelauf ist um 10.25 Uhr an der Vitalwelt. Mehr Infos auf alpenwelle.de. Der Otterfinger Gemeinderat hat in seiner konstituierenden Sitzung Gerhard Heimerer von der CSU erneut zum zweiten Bürgermeister gewählt. Katrin Exner von der Freien Liste Otterfing wurde dritte Bürgermeisterin. Der wiedergewählte erste Bürgermeister Michael Falkenhahn begrüßte fünf Neue im Gremium. Die CSU bleibt stärkste Fraktion, verlor aber einen Sitz an die FWG.
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3: Sonnenschein und Quellwolken begleiten uns durch den Tag. Vor allem im Nordosten sind auch dichtere Wolken unterwegs. Die Temperaturen bewegen sich zwischen 13 Grad im Hoferland und bis zu 22 Grad entlang der Donau. Auch das Wochenende wird sonnig, erst mit einzelnen Schauern und Gewittern über den Bergen. Am Sonntagabend müssen wir dann in ganz Bayern damit rechnen. Dazu wird es nochmal warm, 20 bis 25 Grad.
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4: Hallo, hier ist Jan aus der Alpenwelle Verkehrsredaktion. Nix los, ihr kommt überall prima durch. 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
4: Ich bin Gregor Jussi Moser. Fast 266.000 Opfer häuslicher Gewalt gab es 2024 laut Bundeskriminalamt in Deutschland, ein Großteil Frauen und Mädchen. Um sie besser zu schützen, hat der Bundestag einem neuen Gesetz zugestimmt. Mehr von Katrin Müller.
5: Das beschlossene Gesetz besteht aus zwei Teilen. Darf sich ein Täter zum Beispiel seiner Frau oder Ex-Freundin nicht mehr nähern, kann er zum Tragen einer elektronischen Fußfessel verpflichtet werden. Kommt er der Frau trotz Verbot zu nahe, wird sofort Alarm ausgelöst und die Betroffene gewarnt. Außerdem sollen Familiengerichte Gewalttäter zu Maßnahmen wie Anti-Aggressionstrainings verpflichten können.
4: Gute Nachrichten für Autofahrer. Sprit ist so günstig wie seit etwa 2 Monaten nicht mehr, meldet der ADAC. Demnach kostete 1 Liter E10 im bundesweiten Schnitt gestern rund 1,98 Euro, Diesel rund 2,03 Euro. Sprit ist damit aber trotz des Tankrabatts immer noch deutlich teurer als vor dem Ausbruch des Irankriegs. Für Passagiere am Flughafen Nürnberg gelten neue Regeln bei der Sicherheitskontrolle. Künftig dürfen Flüssigkeiten, Gele und elektronische Geräte wie Laptops, Tablets oder Smartphones im Handgepäck bleiben. Grund dafür ist die Umstellung des Airports auf moderne Computertomographie-Technik. Außerdem entfällt die 100-Milliliter-Grenze für Flüssigkeiten. Künftig sind Behälter mit bis zu 2 Liter bei der Sicherheitskontrolle erlaubt. Nach dem Nein des Bundesrats zu einer steuerfreien Entlastungsprämie von bis zu 1.000 Euro spricht Grünen-Fraktionschefin Dröge von einem Fiasko für Bundeskanzler Merz. Die Bundesregierung hatte vorgeschlagen, dass Unternehmen die Prämie an ihre Beschäftigten zahlen können. Der Bundestag hatte zugestimmt, der Bundesrat nicht. Die Länder kritisieren, dass sie einen Großteil der Steuerausfälle tragen müssten. Wir bleiben beim Bundesrat. Zugestimmt hat die Länderkammer dem Gesetz zur neuen privaten Altersvorsorge. Die erfolglose Riester-Rente soll durch ein neues staatlich gefördertes Vorsorgemodell abgelöst werden. Es soll mehrere Depotvarianten geben, die je nach Wahl entweder mehr Sicherheit oder höhere Rendite bietet.
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7: Sonnenschein und Quellwolken begleiten uns durch den Tag. Vor allem im Nordosten sind auch dichtere Wolken unterwegs. Die Temperaturen bewegen sich zwischen 13 Grad im Hoferland und bis zu 22 Grad entlang der Donau. Auch das Wochenende wird sonnig, erst mit einzelnen Schauern und Gewittern über den Bergen. Am Sonntagabend müssen wir dann in ganz Bayern damit rechnen. Dazu wird's nochmal warm, 20 bis 25 Grad.
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11: So, und dann schauen wir noch auf die Straßen.
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11: Hallo zusammen, servus. So, da haben wir nur eine Meldung. Und zwar staut es sich vor Bad Tölz am, ihr könnt es euch denken, wieder mal am Greilinger Berg. Ansonsten haben wir keine Meldungen. Fahrt vorsichtig, bitte nicht zu schnell. Schauen wir noch ganz kurz auf die Blitzer von euch gemeldet. Und zwar wird geblitzt. Da muss ich nur ganz kurz hier den Bildschirm aktualisieren. Erstmal ein großes Dankeschön an euch, dass ihr viele Blitzer gemeldet habt. Irschenberg, der Ortsausgang Richtung Miesbach, dann in Wolfratshausen die Pfaffenriederstraße in Fleck, in der Ortsdurchfahrt in Söcking die Andechserstraße, dann der Ortseingang von Starnberg am Autobahnende und in Fischbachau und zwar in Lehnpoint wird geblitzt. 08041 799 4x4. Danke fürs Melden. Euch allen eine gute und vor allem eine sichere Fahrt.
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0: Train und Angel in Blue Jeans. Und der Harry hat uns gerade den frischesten Lasertermin gemeldet, und zwar am Ortseingang von Waldkirchen, also die B472. Wenn ihr von Miesbach kommt, Richtung Bad Tölzfahrt, da wird gelasert. Herzlichen Dank, lieber Harry.
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0: Ja, vielleicht, liebe Mamas und Papas, seid ihr gerade auf der Suche nach günstigen Kindersachen? Da habe ich was für euch. Morgen der große Kindersachen-Flohmarkt in Bad Tölz, und zwar am Moralpark. Morgen von 9 bis 13 Uhr. Das Wetter spielt mit. Morgen ja ein absoluter Traumtag. Viel Sonnenschein, Temperaturen bis zu 25 Grad. Das Ganze wird veranstaltet von Bazar Alles für dein Kind e.V. Die Standgebühr 15 Euro. Man musste sich vorher anmelden. Und die Standgebühr wird für karitative Zwecke gespendet. Also morgen großer Kindersachen-Flohmarkt in Bad Tölz am Moralpark von 9 bis 13 Uhr.
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0: Und hier sind NXS und Beautiful Girl, und das ist euer Freitagnachmittag auf der Alpenwelle.

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2: Gesucht wird schnellstmöglich ein tierliebes Hausmeisterpaar für einen Privathaushalt im Tegernseer Tal. Geboten wird eine große Zwei-Zimmer-Einliegerwohnung mit Terrasse und eigenem Gartenanteil. Bewerbungen bitte an Auktionshaus Gerd Hirsch Nachfolger. Telefonnummer 089 29 21 50 089 29 21 50 oder per E-Mail auf info@coinhirsch.de.
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0: So, Nick und Sky hier bei uns auf der Alpenwelle. Wir haben es ganz genau 15.31 Uhr, höchste Zeit für die Nachrichten. Und hier kommen sie, klitzeklein Moment, hier sind sie, hier kommen sie.
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2: Mit Alexander Blumtritt. In Holzkirchen und Otterfing ist das neue Bikesharing-System MyRadl gestartet. Über Kommunen- und Landkreisgrenzen hinweg können Fahrräder ausgeliehen, genutzt und zurückgegeben werden. Der Grundpreis für 30 Minuten liegt bei 1 Euro für ein klassisches Rad und bei 3 Euro für ein E-Bike. Holzkirchen und Otterfing sind die ersten Kommunen im Landkreis Miesbach, die das System anbieten. In Holzkirchen stehen 58 Räder an 5 Standorten, in Otterfing 15 Räder an 3 Standorten. Laut Landratsamt wird das Netz weiter ausgebaut. Nächstes Jahr folgen Weihern, Valley, Gmund, Waakirchen und die Stadt Miesbach. Auch im Rathaus von Fischbachau hat sich der Gemeinderat gestern neu formiert. Wie Bürgermeister Stefan Deingruber auf Anfrage mitteilte, gibt es 7 neue Mitglieder. 7 Sitze entfallen jetzt auf die Freie Wählergemeinschaft, 6 auf die CSU, 4 auf die Freien Aktiven Bürger und 3 auf die Grünen. Zum zweiten Bürgermeister wurde Martin Bacher gewählt, zum dritten Willi Rotemund, beide bei der FWG. Wir blicken in die Nachbarschaft. Unbekannte Täter sind in der vergangenen Nacht im Gewerbepark Marktfeld in Bad Aibling in 9 Firmen eingebrochen und haben Bargeld gestohlen. Die Einbrecher öffneten zwischen Mitternacht und 3 Uhr gewaltsam Fenster und durchsuchten die Räume. Der Sachschaden liegt laut Polizei im mittleren 5-stelligen Bereich. Die Kriminalpolizei Rosenheim ermittelt und bittet um Zeugenhinweise.
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0: Ja, so lieben wir den Freitag. Viel Sonnenschein, dazu eine frische Prise und die Temperaturen so bis zu 21 Grad. Die weiteren Aussichten, wie schaut das Wochenende aus? Morgen viel Sonnenschein, Temperaturen bis zu 25 Grad. Am Nachmittag kann es aus den Alpen heraus vereinzelt den ein oder anderen Schauer geben. Auch am

0: Sonntag zunächst freundlich, aber auch am Sonntag sind dann im Laufe des Tages Schauer und vereinzelt Gewitter unterwegs.
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0: Der Altmühle Verkehrsservice. Nur mit einer Meldung. Es staut sich wieder einmal vor Bad Tölz am Greilinger Berg auf der B472. Wenn ihr von Miesbach kommt, ansonsten haben wir keine Störungsmeldungen, fahrt vorsichtig, bitte nicht zu schnell. Und hier kommen sie, die Blitzer von euch gemeldet, frisch reingekommen, der Ortseingang von Wackirchen. Wenn ihr von Miesbach kommt, also wenn ihr Richtung Bad Tölz fahrt, danke nochmal an den Harry. Dann wird geblitzt in Wolfratshausen in der Pfaffenrieder Straße, in Fleck am Pumpenhäusel in der Ortsdurchfahrt, in Söcking in der Andechser Straße. Dann der Ortseingang von Starnberg und zwar am Autobahnende in der 60er-Zone und in Fischbach-Au. Lehnpoint auf der Umleitungsstrecke in der 30er-Zone. 08041 799 4x4. Danke für eure Mithilfe und allen unterwegs eine gute und vor allem eine sichere Fahrt.
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0: Hallo zusammen. Ja, wie gewohnt, volles Programm am Freitagnachmittag. Gleich unsere 60 Sekunden 60 für unsere 60er-Fans. Und nach 16 Uhr erfahrt ihr, wo ihr morgen am Samstag für einen guten Zweck Eis schlecken könnt. Ganz besondere Aktion, morgen in Bad Tölz, mehr dazu ab 16 Uhr. Jetzt aber erstmal mehr Lieblingshits mit neuer Musik von Michael Schulte. 5 AM, davor Belinda Carlisle mit Heaven is a Place on Earth und wir starten mit Rob Thomas.
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0: Der neue Hit von Michael Schulte, 5 AM, hier bei uns auf der Alpenwelle. Wir haben es ganz genau 3:45 und unsere 60er-Fans, die warten ja schon drauf. Jetzt kommen sie, unsere 60 Sekunden 60.
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3: Zum letzten Heimspiel der Saison empfängt der TSV 1860 München den FC Ingolstadt zum oberbayerischen Duell. Bei den Löwen fallen Denis, Reintaler, Meier, Verlat, Jakobsen, Volland und Dordan aus. Dafür rücken Christiansen, Jakob, Fassmann und Husic in den Kader. Kiefersauer und Althaus könnten in die Startelf rutschen. Rein sportlich geht es in diesem Spiel um nicht mehr viel. Während Ingolstadt den Klassenerhalt bereits sicher hat, werden die Löwen die Saison wohl im Mittelfeld beenden. Trainer Markus Kauzinski sagte in der Löwenrunde, dass er sich mehr Mut und Initiative von seiner Mannschaft wünsche. Die Unzufriedenheit der Fans über eine enttäuschende Saison könne er verstehen. Gegen Ingolstadt gehe es jetzt darum, alles auf den Platz zu bringen. Vor allem auch für die Fans. Anstoß im wieder mal ausverkauften Grünwalder Stadion ist am Samstag um 14 Uhr. Verfolgen könnt ihr das Spiel live bei Magenta Sport oder wie gewohnt im 60er.de Live-Ticker. Für Radio Alpenwelle, Christoph Baumer.
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0: Großer Klassiker von Queen. Unser letzter Song der Stunde gehört wie gewohnt einem coolen bayerischen Künstler. Und gleich hören wir den Fenzel auf der Alpenwelle mit Heid kehrt uns die Welt als letzten Song der Stunde gleich hier auf eurer Alpenwelle.
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0: Der Isaac und Drown in the Rush hier bei uns auf der Alpenwelle. Morgen könnt ihr für einen guten Zweck Eis essen gehen. Morgen gibt es das Oberland Geheimplatzerl-Eis. Und wer sich hinter Oberland Geheimplatzerl versteckt, das erfahrt ihr nur hier auf der Alpenwelle nach 16 Uhr.
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4: Ich bin Gregor Jose Moser. Die Geiselnahme in einer Bankfiliale in Sinzig in Rheinland-Pfalz ist glimpflich ausgegangen. Das Gebäude wurde gestürmt. Zwei Menschen, bei denen es sich wohl um Opfer handelt, seien unverletzt angetroffen worden. Das sagte Polizeisprecher Jürgen Fachinger.
5: Es ist keine weitere Person in dem Anwesen gefunden worden. Das Anwesen ist komplett abgesucht worden, durchsucht worden. Und insofern müssen wir davon ausgehen, dass der oder die Täter das Objekt zu einem Zeitpunkt verlassen haben, möglicherweise unmittelbar nach der Tat.
4: Die genauen Hintergründe sind noch unklar. Die neue E-Auto-Prämie kann jetzt beantragt werden. Der Bundesrat hat dem Förderprogramm zugestimmt. Es gilt rückwirkend seit Jahresanfang. Privatkunden bekommen je nach Fahrzeugtyp zwischen 1.500 und 6.000 Euro beim Kauf von reinen E-Autos, Plug-in-Hybriden oder E-Autos mit Range-Extender. Allerdings gibt es Einkommensgrenzen. Bei 80.000 Euro Jahreseinkommen ist Schluss, mit zwei Kindern bei 90.000. Wer privat fürs Alter vorsorgen will, hat dazu bald neue Möglichkeiten. Der Bundesrat hat auch hier sein Ja gegeben, und zwar zu einer Reform, die zum Jahreswechsel in Kraft tritt. Die wenig erfolgreiche Riester-Rente muss einem neuen staatlichen Vorsorgemodell weichen. Neben einem besonders sicheren, aber renditenärmeren Garantiedepot will der Staat künftig mehr Finanzprodukte fördern, die in Aktien oder ETFs anlegen und höhere Renditen erzielen. Mit dem neuen Gewaltschutzgesetz will der Bundestag Opfer von häuslicher Gewalt, meist Frauen, besser vor weiteren Übergriffen schützen. Künftig können Gerichte die in der Regel männlichen Täter zum Tragen einer elektronischen Fußfessel verpflichten. Diese warnt Opfer und Polizei, wenn sich der Täter nähert. Voraussetzung dafür ist ein Annäherungsverbot. Von einem Bekenntnis zur Kultur spricht Ministerpräsident Söder. Mit dem Theater Regensburg hat Bayern ein sechstes Staatstheater bekommen. Künftig bekommt das Theater mehr Fördergelder vom Freistaat, bleibt aber in städtischer Trägerschaft.
2: Damit zum Alpenwelle-Wetter, das müsst ihr einfach nur genießen. Sonnenschein pur heute Nachmittag, dazu aber auch ein kräftiger Nordostwind und die Temperaturen bis zu 21 Grad. Wie schaut das Wochenende aus? Das bringt uns auch viel Sonnenschein, aber am Samstagnachmittag und ganz besonders am Sonntagnachmittag, da sind ein paar Schauer unterwegs. Die Temperaturen am Wochenende zwischen 20 und 25 Grad. Euch ein schönes Wochenende.
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2: Der Alpenwelle Verkehrsservice. Hallo liebe Autofahrer, ihr braucht ein klein bisschen länger auf der B11 am Walchensee zwischen Walchensee und Urfeld. Aufgrund der Baustelle kommt es hier zu Stauungen. Dann staut es sich vor Bad Tölz am Greilinger Berg auf der B472. Ansonsten habe ich keine Störungsmeldungen für euch. Fahrt vorsichtig, bitte nicht zu schnell. Hier kommen Sie, die Blitzer von euch gemeldet, der Ortseingang von Barkirchen. Wenn ihr von Miesbach kommt, dann in Wolfratshausen die Pfaffenriederstraße, in Fleck die Ortsdurchfahrt, in Söcking die Andechserstraße, in Starnberg das Autobahnende, in der 60er-Zone, in Fischbachau am Lehnpoint, in der 30er-Zone. Und wenn ihr noch einen Blitz entdeckt habt, 08041 799 4x4. Herzlichen Dank und gute Fahrt.
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2: Hallo zusammen, servus. Ihr solltet morgen unbedingt ganz, ganz viel Eis essen. Und zwar Oberland Geheimplatzerl Eis. Wer versteckt sich eigentlich hinter Oberland Geheimplatzerl? Das sind drei sympathische Damen aus dem Alpenwelle-Land. Das sind Sophie Küfler. Herzlich willkommen auf der Alpenwelle.
13: Hallo,
9: servus.
13: Außerdem die Schwester Isabel Küfler, servus auf der Alpenwelle.
9: Hallo.
13: Und Ramona Müller, servus.
14: Hallo.
13: Auch du gehörst zur Familie, du bist die Cousine.
14: Genau.
13: Eine richtige Familienklicke. Oberland Geheimplatzerleis. Jetzt werden sich viele fragen, was erwartet uns denn da morgen in Bad Tölz vor dem Cristallino? Liebe Sophie, was gibt's denn da morgen?
9: Ja, morgen gibt's Eis für den guten Zweck. Und zwar haben wir mit Francesco beschlossen, unsere eigene Eissorte zu kreieren. Richtig lecker, müsst ihr unbedingt probieren. Und ja, ab 12 Uhr geht's los, kommt da einfach vorbei. Und wir freuen uns auf jeden Beitrag, der zusammenkommt, den wir natürlich für einen guten Zweck spenden können.
13: Für wen spendet ihr morgen?
9: Und zwar geht die Spende an die Initiative Krebskranke Kinder München e.V.
13: Und das Ganze zu 100%.
9: Genau.
13: Also, ihr genießt morgen vor dem Cristallino das Oberland Geheimplatzerleis und die Spenden gehen zu 100% an die Initiative Krebskranke Kinder München e.V. Wir wollen euch auch gleich vorstellen und wie es genau zu dieser Aktion gekommen ist. Wann geht's morgen los?
9: Um 12 Uhr.
13: Ja, und ich glaube, die braucht auch ein Eis. Hier ist Olivia Dean mit Man I Need.

0: Passt so genial für den Freitag. Have a nice day. Und er passt natürlich auch fantastisch zum Wochenende. Das Wetter wird traumhaft. Viel Sonnenschein, sommerliche Temperaturen am Wochenende zwischen 20 und 26 Grad. Wirklich perfektes Wetter. Morgen in Bad Tölz ein ganz besonderes Eis zu genießen. Morgen gibt es vor dem Cristallino in Bad Tölz das Oberland Geheimplatzerl-Eis. Das ist ein ganz besonderes Eis. Hinter diesem Eis steht der Francesco, der macht das Eis für die Ramona, die Isabel und die Sophie. Von Oberland Geheimplatzerl. Es wird Zeit, dass wir euch mal ein bisschen vorstellen. Ihr habt eine Instagram-Seite, eine sehr erfolgreiche Instagram-Seite, wo ihr unter anderem Cafés vorstellt. Was denn noch?
1: Genau, Restaurants, Events
2: und Aktivitäten.
0: Und da habt ihr im September auch das Cristallino aus Bad Tölz vorgestellt.
1: Genau, richtig.
0: Wie ging es dann weiter?
1: Ja, wir waren vor Ort, haben da ein sehr schönes Reel gedreht und das Cristallino auf unserem Account vorzustellen. Und das kam sehr gut an. Daraufhin hat sich dann der Francesco nochmal bei uns gemeldet vom Cristallino und gefragt, ob wir denn nicht Lust hätten, ein Video für hinter die Kulissen zu drehen. Und da haben wir gesagt, ja, coole Idee, warum nicht? Mhm. Und dann kam er noch drauf, ja, wie wäre es denn eigentlich, unsere eigene Eissorte zu kreieren? Ja, auf den Zug ist er dann aufgesprungen, der Francesco, und dann haben wir das direkt umgesetzt. Und ja, dann hat man noch die Idee, ja, warum spenden wir nicht einfach die Einnahmen von dem Eis? Das wäre eine richtig coole Aktion. Und so kam das eine zum anderen und ja, morgen ist es soweit.
0: Ist es soweit, bei bestem Wetter steht ihr am Fritzplatz Nummer 1. Also wer Bad Tölz nicht kennt, das ist direkt im Zentrum, unten an der Isar, am Isarkai. Und da steht ihr vor dem Cristallino, vor dem Café und verkauft euer eigenes Eis. Für den guten Zweck. Für wen? Also die Spenden gehen zu 100%. An welche Initiative?
1: Genau. Und zwar gehen die Einnahmen an die Initiative Krebskranke Kinder München e.V.
0: Das heißt, morgen wirklich Eis schlecken, was das Zeug hält?
1: Ja, auf jeden Fall.
0: vielleicht heute das Geld sparen für das Eis und morgen wirklich spenden. Ja, so eine tolle Aktion. Wann geht's los?
1: Los geht's ab 12 Uhr beim Cristallino.
0: Genau. Ihr seid zu dritt. Wie habt ihr euch morgen aufgeteilt? Werdet ihr gleichzeitig Eis verkaufen oder was habt ihr ausgemacht?
1: Einer Eis verkaufen, einer kassieren und einer Werbung machen.
0: Und man kann natürlich auch mehr spenden, oder?
1: Natürlich. Also da gibt's keine Grenzen nach oben. Wir freuen uns um jeden Cent.
0: Das Ganze für einen guten Zweck. Es ist so eine tolle Aktion. Und ich glaube, diese Aktion ruft nach mehr. Bin ich gespannt, was da noch nachkommt. Also, nochmal alle Eckdaten für die Hörer. Morgen 12 Uhr, wo?
2: Vorm Cristallino in Bad Tölz, am Fritzplatz 1.
0: So schaut's aus. Zum Eisschlecken. Und er lernte sie kennen, die Damen, die hinter Oberland Geheimplatzerl stehen. Also, morgen um 12 gibt's ein tolles Eis. Und was dieses Eis beinhaltet, das klären wir gleich auf der Altmühle, was da drin ist.

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0: Shield Losing Control hier auf der Alpenwelle. Morgen, der Samstag, die Temperaturen bis zu 25 Grad, ganz, ganz viel Sonnenschein. Und morgen gibt es ein besonderes Eis für euch. Und zwar, das ist eine Premiere im Alpenwelle-Land. Das Oberland Geheimplatzerl-Eis gibt es morgen für einen guten Zweck. Die Einnahmen gehen zu 100% an die Initiative Krebskranke Kinder München e.V. Hinter Oberland Geheimplatzerl stecken Sophie Küfler, Isabel Küfler und Ramona Müller. Die drei sind bei mir im Studio. Ich schätze mal, es ist ein ganz besonderes Gefühl, sein eigenes Eis morgen zu verkaufen, oder?
1: Ja, total. Und vor allem die Möglichkeit zu bekommen, dass wir überhaupt unser eigenes Eis machen dürfen.
0: Und ich finde es so genial, ja, dass ihr das Geld zu 100% spendet. Alle sind gespannt, wie schmeckt denn jetzt euer Eis?
2: Wir möchten noch nicht zu viel verraten, aber es wird auf jeden Fall cremig, fruchtig
1: und crunchy.
0: Das klingt richtig gut. Und wer sich das Ganze mal anschauen will, wie die Produktion gelaufen ist, der kann das ja ganz einfach auf eurer Instagram-Seite machen, oder?
1: Genau. Einfach Oberland Geheimplatzerl auf Instagram suchen und dann seht ihr die Produktion vom Eis.
0: Ihr habt ja so eine coole Aufgabe, was ihr da macht. Ich glaube, da ist ein Traum für euch in Erfüllung gegangen. Cafés zu besuchen, Restaurants zu besuchen, Eisdielen zu besuchen. Und da noch ein eigenes Eis zu bekommen. Das verkauft ihr morgen vor dem Cristallino?
2: Genau, wir höchstpersönlich selbst.
0: Und das Ganze für einen guten Zweck. Ich sage herzlichen Dank für den Besuch.
2: Danke, dass wir hier sein durften.
3: Danke für die Einladung.
1: Wir freuen uns auf euren Besuch morgen. Kommt alle fleißig vorbei, spendet. Und wer nichts mehr verpassen möchte im Oberland, der soll uns einfach auf Instagram folgen. Wir freuen uns.
0: Und um 12 geht's morgen los vor dem Cristallino. Und holt euch eine Kugel Eis für den guten Zweck.

0: Olly Murs und Demi Lovato mit ab hier auf der Alpenwelle kurz nach 16:30.
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2: Mit Alexander Blumtritt. Die 58-jährige Daniela Artmann aus Geretsried wird vermisst. Die Frau wurde zuletzt am 17. April gesehen, teilte die Polizei jetzt mit. Sie ist auf eine Gehhilfe angewiesen und hat eventuell einen Rollator bei sich. Sie könnte sich im Großraum München aufhalten, so die Polizei. Informationen nimmt jede Polizeidienststelle entgegen. Ein Foto findet ihr auf alpenwelle.de. Zwei Männer haben im Landschaftsschutzgebiet Isarauen bei Geissach gleich dreifach gegen Naturschutzregeln verstoßen. Ein Ranger entdeckte die beiden, nachdem sie unerlaubt am Isarufer übernachtet und ein Lagerfeuer entzündet hatten. Das Feuer hatte sich schon auf trockenes Gras ausgebreitet. Zudem waren die Männer trotz Fahrverbots mit Schlauchbooten auf der Isar unterwegs. Ihnen drohen jetzt Bußgelder von bis zu 6.750 Euro. Morgen werden in Wolfratshausen Fahrräder versteigert, gefundene und sichergestellte. Das teilte die Stadt mit. Die Räder werden gegen sofortige Bezahlung öffentlich versteigert, und zwar so, wie sie im Fundbüro abgegeben wurden, also unter Umständen nicht fahrbereit. Bitte den Ausweis mitbringen. Besichtigungszeitraum ist von 9 Uhr bis 9.45 Uhr, die Versteigerung von 10 Uhr bis ca. 13 Uhr.
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3: Das schaut richtig gut aus heute Nachmittag. Das müsst ihr einfach nur genießen. Vielleicht in eurem liebsten Biergarten oder Lieblingseiscafé. Temperaturen so bis zu 21 Grad. Das Wochenende schaut ebenfalls richtig gut aus mit viel Sonnenschein und warmen Temperaturen bis zu 25 Grad. Der wärmste Tag des Wochenendes wird der Sonntag, aber es sind auch Schauer unterwegs. Morgen Nachmittag können sich Schauer aus den Alpen heraus entwickeln und am Sonntagabend und Sonntagnachmittag haben wir noch ein größeres Schauerrisiko. Also das Wochenende genießen und den Schirm mit dabei haben für den Abend.
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3: Der Altmühle Verkehrsservice mit zwei Meldungen. Ihr braucht ein bisschen länger und zwar am Walchensee zwischen Walchensee und Urfeld aufgrund der Baustelle. Und ihr braucht ein bisschen mehr Zeit vor Bad Tölz am Greilinger Berg auf der B400

0: A72 hier auch aufgrund der Baustelle. Außerdem sehr hohes Verkehrsaufkommen in diesem Bereich. Ansonsten haben wir keine Meldungen. Fahrt vorsichtig. Bitte nicht zu schnell. Hier kommen Sie, die Blitzer von euch gemeldet. Dankeschön, in Fleck die Ortsdurchfahrt in Söcking, die Andechser Straße in Starnberg. Der Ortsausgang am Autobahnende in Fischbachau in Lehnpoint wird geblitzt und in Wolfratshausen die Pfaffenrieder Straße. Danke fürs Melden. Gute Fahrt.
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0: Hallo zusammen, hier ist der Start ins Wochenende. Ums Wochenende geht's auch in unserer Frage des Tages nach neuer Musik von Bruno Mars, I Just Might. Davor hat schon Gino Vanelli die Pferde gesattelt mit Wild Horses und wir starten mit Lady Gaga und

0: Bruno Mars, I Just Might. Freitag, hoch die Hände, Wochenende, könnt ihr hoffentlich schon sagen. Und ums Wochenende geht es auch in unserer Frage des Tages. Hier kommt sie.
1: Schon gewusst?
2: Warum müssen die meisten am Wochenende nicht arbeiten?
3: Dass wir am Sonntag nicht arbeiten sollen, hieß es ja bereits in der Bibel. Deswegen gibt es für diesen Tag in Deutschland schon seit dem 14. Jahrhundert eine Schutzregelung für den Handel. Der zweite freie Tag, der kam dann erst viel später, nämlich in den 1950ern dazu. Nach langen 48-Stunden-Wochen und vielen Überstunden wollten die Arbeiter lieber mehr Freizeit statt mehr Geld. Den zusätzlichen freien Tag verbrachten die Menschen dann mit ihren Familien oder machten Ausflüge mit dem Auto. Der erste Unternehmer, der seinen Mitarbeitern beide Tage freigab, war übrigens Henry Ford. Und wieso? Damit die Menschen mehr Zeit mit ihren Freunden

0: Latricia McNeil und Someone Loves You Honey hier bei uns auf der Alpenwelle. Unser letzter Song der Stunde. Wie gewohnt ein richtig schöner Alpensound. Und da warten Seiler und Speer mit Hün hier auf der Alpenwelle. Nur auf euch. Letzter Song der Stunde, davor noch Glockenbach und Norma Gimenti mit Anthem hier auf der Alpenwelle.
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4: Ich bin Gregor Jose Moser. Warme Sommernächte und gemeinsam Fußball schauen, heißt es für Fans bei der Weltmeisterschaft im Juni und Juli. Der Bundesrat hat den Weg freigemacht für Public Viewing Events auch nach 22 Uhr. Mehr von Zoe Tassovali.
5: Denn gerade bei diesem Turnier laufen viele Spiele mitten in der Nacht hier bei uns in Deutschland. Die Behörden vor Ort dürfen Public Viewings deshalb auch nach 22 Uhr erlauben, sollen dabei aber weiter auf den Lärmschutz achten. Heißt, Fußballstimmung ja, aber die Nachbarn sollen trotzdem nicht gestört werden. Die Vorrundenspiele der deutschen Mannschaft sind um 19 bzw. 22 Uhr.
4: Wir bleiben beim Bundesrat. Zugestimmt hat die Länderkammer dem Gesetz zur neuen privaten Altersvorsorge. Die erfolglose Riester-Rente soll durch ein neues staatlich gefördertes Vorsorgemodell abgelöst werden. Es soll mehrere Depotvarianten geben, die je nach Wahl entweder mehr Sicherheit oder höhere Rendite bietet. Häusliche Gewalt richtet sich vor allem gegen Frauen. Die Täter sind in der Regel Männer. Darauf hat auch Bundesjustizministerin Hubich im Bundestag noch einmal hingewiesen. Eine Mehrheit der Abgeordneten stimmte heute für ihr Gewaltschutzgesetz. Künftig sollen Gerichte einfacher elektronische Fußfesseln anordnen dürfen, wenn es ein Annäherungsverbot gibt. Außerdem sollen Täter zur Teilnahme an Anti-Gewalt-Trainings verpflichtet werden können. War der Banküberfall im rheinland-pfälzischen Sinzig tatsächlich eine Geiselnahme? Die Polizei ist sich da nach eigenen Angaben nicht so sicher. Auch eine Freiheitsberaubung komme in Frage. Das SEK konnte zwei Menschen unverletzt aus einem Tresorraum der Bank befreien. Von dem Täter oder den Tätern fehlt aber jede Spur. Die Eisbachwelle in München ist ja schon lange berühmt, doch seit dem letzten Jahr ist sie ein echtes Politikum. Erst ein tödlicher Unfall, dann eine Bachauskehr, die die Welle zwischenzeitlich verschwinden ließ. Das sorgte für viel Streit. Mittlerweile ist die Eisbachwelle wieder da und surfbar und jetzt gibt's auch das Happy End für die Surfer. Münchens neuer Oberbürgermeister Krause hat verfügt, dass das Surfen auf der Welle wieder erlaubt ist.
6: Juhu, so! Damit zum Alpenwelle-Wetter. Da könnt ihr auch jubeln. Viel Sonnenschein, ein paar Wolkenfelder dazu und die Temperaturen heute Nachmittag bis zu 21 Grad. Das Wochenende schaut ebenfalls sehr gut aus. Viel Sonnenschein, Temperaturen morgen bis zu 23 Grad. Immer noch ein bisschen dieser kräftige Nordostwind legt sich aber morgen weitgehend. Und morgen Nachmittag kann es aus den Alpen heraus den ein oder anderen Schauer geben. Also vorsichtshalber, wenn ihr in den Bergen seid, den Schirm mitnehmen. Der Sonntag ebenfalls Sonnenschein, aber gegen Abend werden sich dann aus den Alpen und von Westen her nochmal Schauer und Gewitter ausbreiten. Also schaut gut aus, aber den Schirm braucht ihr am Wochenende auch.
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6: Der Alpenwelle-Verkehrsservice. Hallo, liebe Autofahrer. Ihr braucht ein klein bisschen länger. Und zwar am Walchensee, zwischen Walchensee und Urfeld aufgrund der Baustelle. Dann schauen wir noch ganz kurz auf den Greilinger Berg. Hier staut sich's noch vor Bad Tölz auf der B472, wenn ihr von Verkirchen kommt. Ansonsten haben wir keine Störungsmeldungen. Schauen wir auf die Blitzer. Von euch gemeldet. Großes Dankeschön, wie gewohnt, an dieser Stelle an euch in Fischbachau. Und zwar in Lehnpoint wird geblitzt in der 30er-Zone. Wolfratshausen, die Pfaffenrieder Straße in Fleck, die uns durchfahren. Höhe Pumpenhäusel in Söcking, die Andechser Straße und das Autobahnende Höhe Starnberg in der 60er-Zone. 08041 799 4x4. Zwei sind gerade noch reingekommen, der Ortseingang von Penzberg, wenn ihr vom Bichl kommt. Und dann noch einer, und zwar in Irschenberg, wenn ihr Richtung Miesbach fahrt. Höhe Tankstelle. Danke an den Rainer. 08041 799 4x4. Gute Fahrt.
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6: Hallo zusammen. Ja, es ist ein Freitag, wo wir vorausblicken auf die Rosentage in Bad Tölz. Das machen wir gleich nach Musik von Real Life, One Republic. Und mit neuer Musik von Nico Santos geht's ab ins Wochenende. Hier sind wir mit All Time High.

0: Der Sound der 80er auf der Altmühle, Real Life und Catch Me, I'm Falling. Auf geht's ins Wochenende und ich freue mich, dass ihr mit uns ins Wochenende startet. Und jetzt kommt was richtig Schönes aus dem Altmühlerland für euch. Wir kommen zu den Tölzer Rosentagen. Unsere Redakteurin Lisa war heute beim Pressetermin der Tölzer Rosentage im Rosengarten. Bei wirklich wunderschönem Ambiente hat sie sich mit der Gründerin und Veranstalterin Michaela Dorfmeister unterhalten und hat sie unter anderem gefragt, was denn die Rosentage so besonders macht.
1: Das Besondere ist, glaube ich, die wunderbare Atmosphäre hier in den Parks. Wir sind im Rosengarten, im Franziskanerpark, im alten Klostergarten. Es ist einfach eine ganz wohltuende Atmosphäre.
0: Die Tölzer Rosentage bieten ganz, ganz viel für Gartenliebhaber. Vom absoluten Einsteiger bis zum Profi ist da wirklich für jeden was mit dabei. Für die Großen, aber auch für die ganz Kleinen. Für jeden ist was mit dabei. Und dieses Jahr feiern die Rosentage 25-jähriges Jubiläum. Wir gratulieren auf das Allerherzlichste. Hat sich denn über die Jahre viel verändert? Und was sind denn die großen Neuerungen dieses Jahr?
1: Also erstmal gleich geblieben ist, glaube ich, dass wir es nach wie vor mit Herzblut veranstalten. Es liegt uns einfach wirklich am Herzen, das Gemeinsame mit den Ausstellern eine schöne Veranstaltung zu bauen. Und verändert hat sich vielleicht gar nicht so viel. Wir sind nach wie vor sehr gut nachgefragt von den Ausstellern. Alle kommen gern nach Tölz.
0: Ja, und worauf freut sich denn die Veranstalterin Michaela Dorfmeister am meisten?
1: Ich genieße immer diese 4 Tage, wirklich. Ich bin jeden Tag immer im Gelände unterwegs und schaffe nie alles das, mit den Ausstellern zu reden oder auch nur anzuschauen, was ich mir vornehme. Es ist wie so eine Oase im wirklichen Leben. Es sind 4 Tage so hervorgehoben, mit sehr viel Arbeit, aber auch mit ganz vielen schönen Begegnungen.
0: Ja, wir freuen uns auch auf die Tölzer Rosentage. Wir drücken die Daumen, dass das Wetter auf jeden Fall auch mitspielt, dass ganz, ganz viele Gäste kommen. Und damit ihr nichts verpasst, verlosen wir ab nächster Woche Tickets für die Tölzer Rosentage. Die finden vom 22. bis zum 25. 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
0: Und hier ist Musik aus den Niederlanden. Ein Riesenklassiker von Caro Emerald, Liquid Lunch.

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17: Gesucht wird schnellstmöglich ein tierliebes Hausmeisterpaar für einen Privathaushalt im Tegernseer Tal. Geboten wird eine große Zwei-Zimmer-Einliegerwohnung mit Terrasse und eigenem Gartenanteil. Bewerbungen bitte an Auktionshaus Gerd Hirsch Nachfolger. Telefonnummer 089 29 21 50 089 29 21 50 oder per E-Mail auf info@coinhirsch.de.
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0: der Sound der 90er auf der Antwelle. Eagle Eye Cherry und Save Tonight. 17.31 Uhr. Hier kommen die Nachrichten.
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2: Mit Alexander Blumtritt. Das Warmfreibad Miesbach ist wieder für Besucher geöffnet. Miesbachs neuer Bürgermeister Thomas Acher war dabei.
3: Wir haben heute meinen ersten Tag nach meiner Vereidigung und ich glaube, es gibt nichts Schöneres, wie diesen Tag zu starten mit der Eröffnung vom Warmfreibad in Miesbach. Wir haben ganz viele Gäste, die sich darauf freuen, dass das zentrale Ort in Miesbach wieder belebt wird. Wir haben fantastisches Wetter. Wir haben jetzt schon die ersten Leute, die hier ins Wasser stürmen. Und ich freue mich, dass wir hier in Zukunft wieder einen Mittelpunkt für Miesbach geschaffen haben.
2: Das Bad wurde nach erheblichen Mängeln seit Ende 2024 umfassend saniert. Es wurden unter anderem die Becken erneuert und eine Photovoltaikanlage installiert. Außerdem moderne Elemente im Außenbereich. Im Landkreis Miesbach ist das neue Bike-Sharing-System MyRadl gestartet. Über Kommunen- und Landkreisgrenzen hinweg können Fahrräder ausgeliehen, genutzt und zurückgegeben werden. Holzkirchen und Otterfing sind die ersten Kommunen im Landkreis, die das System anbieten. In Holzkirchen stehen an 5 Standorten 58 Räder bereit, in Otterfing an 3 Standorten 15 Räder. Laut Landratsamt wird das Netz weiter ausgebaut. Nächstes Jahr folgen Weihern, Valleih, Gmund, Waakirchen und die Stadt Miesbach. 2 Männer haben im Landschaftsschutzgebiet Isarauen bei Geissach gleich dreifach gegen Naturschutzregeln verstoßen. Ein Ranger entdeckte die beiden, nachdem sie unerlaubt am Isarufer übernachtet und ein Lagerfeuer entzündet hatten. Das Feuer hatte sich schon auf trockenes Gras ausgebreitet. Zudem waren die Männer trotz Fahrverbots mit Schlauchbooten auf der Isar unterwegs. Ihnen drohen jetzt Bußgelder von bis zu 6.750 Euro.
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0: Ja, mit ganz, ganz viel Sonnenschein durch diesen Freitagnachmittag. Die Temperaturen bis zu 21 Grad. Die Temperaturen heute Nacht zwischen 7 und 4 Grad. Wie schaut das Wochenende aus? Insgesamt sehr freundlich, aber es kann am Samstag und auch am Sonntagnachmittag aus den Alpen heraus Schauer und Gewitter geben. Also den Schirm solltet ihr abends und nachmittags mit dabei haben. Die Temperaturen morgen bis zu 23, am Sonntag bis zu 26 Grad. Euch ein schönes Wochenende.
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0: Der Altmühle Verkehrsservice, hallo in die Cockpit, servus. Liebe Autofahrer, uns liegen keine Störungsmeldungen vor. Fahrt vorsichtig, bitte nicht zu schnell. Hier kommen sie. Die Blitzer, vorne euch gemeldet in Penzberg, der Ortseingang, wenn ihr vom Bichl kommt. Dann haben wir einen in Wolfratshausen in der Pfaffenrieder Straße. In Fleck wird geblitzt, die Ortsdurchfahrt Höhe Pumpenhäusel. In Söcking am Starnberger See, die Andechser Straße. In Starnberg, und zwar am Ortseingang, wenn ihr von der Autobahn kommt, in der 60er-Zone. In Fischbachau, in Leanpoint, 30er-Zone. Falls ihr noch was entdeckt habt, 08041 799 4x4. Danke.
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4: Hallo zusammen, wünsche euch einen guten Start ins Wochenende. Gleich für euch Filmmusik aus dem Film Top Gun aus den 80ern, Berlin und Take My Breath Away. Dann gibt's neue Musik von Leonie mit Callum Scott und Stay. Und wir starten mit Lifehouse und Halfway Gun.

0: Stay und der Freitagabend gehört den Naturfreunden bei uns im Alpenmüllerland. Wie jeden Freitag gibt es einen neuen Blick in die Natur und da passiert gerade richtig viel.
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2: Direkt vor der Haustür ist jetzt immer öfter das fröhliche und manchmal auch ganz schön laute Zwitschern der Spatzen zu hören. In Hecken, unter Dachrinnen oder in kleinen Mauerspalten bauen sie gerade ihre Nester. Im Wald entsteht gerade besonders viel neues Leben. Unter anderem bei Tieren, die als besonders schlau gelten. Bei den Rotfüchsen. Die bekommen meistens um die 5 Welpen und haben damit auch ordentlich zu tun. Die Kleinen spielen vor dem Bau, raufen miteinander und erkunden neugierig ihre Umgebung. Auf den Wiesen sind zwischen den Bienen und Schmetterlingen jetzt immer mehr dicke Brummer unterwegs. Die Hummeln, die gehören zu den wichtigsten Bestäubern und bauen ihre Nester am liebsten in Erd- und Baumhöhlen.
0: Also weitermachen und bei uns geht's weiter mit Michael and Mechanics und einem Lieblingshit von Ihnen. Hier sind Sie mit World of Mouse. Liebe Grüße damit an den Sepp.

0: Mike in the Mechanics, Word of Mouth, gleich für euch der Somber mit Homewrecker und unser letzter Song der Stunde. Wie gewohnt ein cooler Alpensound, da wartet Luca Kugelmeier mit Eus Gurt, aber nur hier auf der Alpmill auf euch.
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4: Ich bin Gregor Jusse Moser. Jetzt kaufen, später bezahlen. Klingt verführerisch, kann beim Online-Shopping aber zur Schuldenfalle werden. Deshalb hat der Bundesrat neuen Verbraucherschutzregeln zugestimmt. Künftig muss bei solchen Angeboten die Kreditwürdigkeit geprüft werden, genau wie bei normalen Krediten. Geschützt werden sollen damit vor allem junge Leute. Eine Umfrage der Finanzaufsicht BaFin zeigt, fast jeder Vierte unter 30 hat wegen Buy Now, Pay Later schon mal den Überblick über offene Rechnungen verloren. Der Bundesrat hat der neuen privaten, staatlich geförderten Altersvorsorge zugestimmt, die unbeliebte Riester-Rente ablöst. Neben einer Altersvorsorge, bei der 100% der eingezahlten Beiträge garantiert ausgezahlt werden, soll es künftig auch eine Variante mit 80%iger Garantie und ein Altersvorsorgedepot ohne Garantien geben. Dadurch lassen sich höhere Renditen erzielen. Mit einer elektronischen Fußfessel für Gewalttäter sollen vor allem Frauen künftig besser geschützt werden. Diese schlägt Alarm, wenn sich der Täter seinem Opfer unerlaubt nähert. Gerichte sollen sie bei einem Annäherungsverbot anordnen können, genauso wie Anti-Gewaltkurse. Die Eisbachwelle ist eine der größten Attraktionen in München, vor allem jetzt, wenn es wieder warm ist. Jetzt ist die Surferwelle im Englischen Garten wieder offen, nach dem tödlichen Unfall voriges Jahr. Dominik Schweiger berichtet.
5: Münchens neuer Oberbürgermeister Dominik Krause hat die Welle mit einer neuen Allgemeinverfügung freigegeben. Surfen dürfen dort aber nur erfahrene Flusssurfer. Außerdem gelten neue Sicherheitsregeln, wie zum Beispiel eine Sicherungsleine, die am Brett befestigt sein muss und die sich bei starkem Zug sofort öffnet. Damit soll verhindert werden, dass Surfer bei einem Sturz unter Wasser gezogen werden, wie beim tödlichen Unfall einer 33-Jährigen vergangenes Jahr.
4: Die Fußball-Bundesliga startet heute in den vorletzten Spieltag der Saison. Zum Auftakt empfängt Dortmund Frankfurt. Der BVB kann die Vizemeisterschaft klarmachen. Frankfurt ist aktuell Achter. Anstoß ist um 20.30 Uhr.
6: Damit zum Alpenwelle-Wetter. Da geht's mit viel Sonnenschein ab in den Feierabend und ins Wochenende. Und am wärmsten gerade wieder einmal im Loisachtal, bei euch in Benediktbeuern, gerade 19 Grad, 18 Grad bei euch in Wolfratshausen, 17 Grad bei euch in Hausham. Die weiteren Aussichten, wie schaut das Wochenende aus? Insgesamt sehr freundlich mit viel Sonnenschein, aber es werden sich aus den Alpen heraus auch Schauer entwickeln und am Sonntag entwickeln sich auch von Westen her Schauer. Also den Schirm müsst ihr dabei haben, ganz besonders abends, aber ansonsten, wie gesagt, schönes Wetter mit Sonnenschein und Temperaturen morgen bis zu 23, am Sonntag bis zu 26 Grad. Schönes Wochenende.
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6: Der Alpenwelle Verkehrsservice. Hallo, liebe Autofahrer. Ihr braucht ein klein bisschen länger am Walchensee, zwischen Walchensee und Urfeld aufgrund der Baustelle. Ansonsten haben wir keine Meldungen. Fahrt vorsichtig, bitte, nicht zu schnell. Hier kommen sie. Die Blitzer von euch gemeldet, der Ortseingang von Penzberg, wenn ihr vom Bichl kommt. Dann haben wir einen in Wolfratshausen in der Pfaffenrieder Straße. In Fleck wird geblitzt, die Ortsdurchfahrthöhe Pumpenhäusel in Söcking am Starnberger See, die Andechser Straße. Dann in Starnberg, das Autobahnende in der 60er-Zone und in Fischbachau. Und zwar in Lehnpoint in der 30er-Zone. 08041 799 4x4. Danke fürs Melden und eine gute Fahrt ins Wochenende.
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6: Hallo zusammen, servus. Gleich für unsere 60er-Fans die 60 Sekunden 60. Außerdem geht es auch gleich in den Veranstaltungshinweisen um einen schönen Flohmarkt mit Sachen für Kinder. gleich bei uns. Nach Musik von den Talking Heads, außerdem Plan B und wir starten mit dem neuen Hit von Miles Smith. Bühne frei für Stay.

0: Die Talking Heads auf der Alpenwelle, 15 Minuten nach 6 und hier kommen die 60 Sekunden 60.
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3: Zum letzten Heimspiel der Saison empfängt der TSV 1860 München den FC Ingolstadt zum oberbayerischen Duell. Bei den Löwen fallen Denis, Reintaler, Meier, Verlat, Jakobsen, Volland und Dordan aus. Dafür rücken Christiansen, Jakob, Fassmann und Husic in den Kader. Kiefersauer und Althaus könnten in die Startelf rutschen. Rein sportlich geht es in diesem Spiel um nicht mehr viel. Während Ingolstadt den Klassenerhalt bereits sicher hat, werden die Löwen die Saison wohl im Mittelfeld beenden. Trainer Markus Kauzinski sagte in der Löwenrunde, dass er sich mehr Mut und Initiative von seiner Mannschaft wünsche. Die Unzufriedenheit der Fans über eine enttäuschende Saison könne er verstehen. Gegen Ingolstadt gehe es jetzt darum, alles auf den Platz zu bringen. Vor allem auch für die Fans. Anstoß im wieder mal ausverkauften Grünwalder Stadion ist am Samstag um 14 Uhr. Verfolgen könnt ihr das Spiel live bei Magenta Sport oder wie gewohnt im 60er.de Live-Ticker. Für Radio Alpenwelle, Christoph Baumer.
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0: Meghan Trainor und John Legend mit Like I'm Gonna Lose You hier auf der Admiral. Gleich Musik aus Kassel. Mickey Chance mit Camouflage und Roxette gibt's gleich mit Wish I Could Fly. Nur hier auf eurer Alpenwelle.
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0: Milky Chance und Camouflage hier auf der Alpenwelle.
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0: Vielleicht sucht ihr gerade gute, günstige Kindersachen, liebe Mamas und Papas bei uns im Alpenwelle-Land. Da hätte ich was. Morgen ein großer Kindersachen-Flohmarkt in Bad Tölz und zwar im Moralpark. Morgen von 9 bis 13 Uhr veranstaltet wird das Ganze von Bazar. Alles für das Kind e.V. Standgebühr, für die sich angemeldet haben, 15 Euro. Die wird für karitative Zwecke gespendet. Also, morgen großer Kindersachen-Flohmarkt in Bad Tölz im Moralpark von 9 bis 13 Uhr.
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0: Morgen findet der Jungglück-Schliersee-Lauf statt. Zwischen etwa 10 Uhr und 16.30 Uhr gibt es zahlreiche kurzzeitige Straßensperrungen in Schliersee und Neuhaus. Eine Vollschnur 45 und 15 Uhr zwischen dem Ortsausgang in See. Davon sind auch zwei Buslinien betroffen. Der Start beim Schliersee-Lauf ist um 10.25 Uhr an der Vitalwelt. Mehr Infos gibt's auf alpenwelle.de. Das Warmfreibad Miesbach ist wieder für Besucher geöffnet. Miesbachs neuer Bürgermeister Thomas Acher war dabei.
1: Wir haben heute meinen ersten Tag nach meiner Vereidigung und ich glaube, es gibt nichts Schöneres, wie diesen Tag zu starten mit der Eröffnung vom Warmfreibad in Miesbach. Wir haben ganz viele Gäste, die sich darauf freuen, dass das zentrale Ort in Miesbach wieder belebt wird. Wir haben fantastisches Wetter. Wir haben jetzt schon die ersten Leute, die hier ins Wasser stürmen und ich freue mich, dass wir hier in Zukunft wieder einen Mittelpunkt für Miesbach geschaffen haben.
0: Das Bad wurde nach erheblichen Mängeln seit Ende 2024 umfassend saniert. Es wurden unter anderem die Becken erneuert und eine Photovoltaikanlage installiert, die moderne Elemente im Außenbereich. Morgen werden in Wolfratshausen Fahrräder versteigert, gefundene und sichergestellte. Das teilte die Stadt mit. Die Räder werden gegen sofortige Bezahlung öffentlich versteigert. Und zwar so, wie sie im Fundbüro übergeben wurden, also unter Umständen nicht fahrbereit. Bitte den Ausweis mitbringen. Besichtigungszeitraum ist von 9 Uhr bis 9.45 Uhr, die Versteigerung von 10 Uhr bis ca. 13 Uhr.
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3: Da geht's Feierabend und ins Wochenende. Die Tiefstwerte heute Nacht zwischen 7 und 4 Grad. Morgen der Samstag viel Sonnenschein, ein paar harmlose Wolken. Aber am Nachmittag können sich aus den Alpen heraus vereinzelt Schauer und Gewitter bilden. Temperaturen morgen zwischen 21 und 23 Grad. Auch der Sonntag fromm mit Temperaturen bis zu 25 Grad. Gegen Abend breiten sich aber voraus.
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3: Guten Abend, liebe Autofahrer. Uns liegen derzeit keine Störungsmeldungen vor. Fahrt vorsichtig und kommt alle gut und sicher ins Wochenende. Folgende Blitze habt ihr uns noch gemeldet. Dankeschön an dieser Stelle in Söcking am Starnberger See und zwar in der Andechser Straße. Bleiben wir gleich in Starnberg, Autobahnende, 60er-Zone. Auch hier wird geblitzt in Fischbachau, in Lehnpoint in der 30er-Zone, wenn ihr von Aurach kommt. Dann in Fleck die Ortsdurchfahrt, Höhe Pumpenhäusel und in Wolfratshausen die Pfaffenrieder Straße. 0804179 4x4. Danke und gute Fahrt.
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3: Hallo zusammen. Hit haben wir für diese Woche. Es ist ein absoluter Retro-Hit, der die Charts gestürmt hat. Steht auf Platz 1 der deutschen Charts. Justin Bieber featuring Nicki Minaj mit der Beauty and the Beat. Gibt's gleich davor neue Musik von Alex Warren, Fever Dream. Und wir starten mit Talk Talk und Such a Shame. Kommt alle gut ins Wochenende.

0: Alex One und Fever Dream hier auf eurer Alpenwelle. 20 Minuten vor 7.
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0: Was für ein Song hat sofort die Charts gestürmt. Dabei hat der Song 14 Jahre auf dem Buckel. Justin Bieber sang bei dem legendären Coachella Festival in Kalifornien zu seinen alten Songs. Und ein Song hat den Fans jetzt so richtig angetan. Die 1 gegangen in Don and the Beat, auch unser Hit.

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1: Ich bin Moritz Einzel. Warme Sommernächte und gemeinsam Fußball schauen, heißt's für Fans bei der Weltmeisterschaft im Juni und Juli. Der Bundesrat hat den Weg freigemacht für Public Viewing Events auch nach 22 Uhr. Die Entscheidung liegt aber bei der jeweiligen Kommune. Die WM wird im Sommer in den USA, Mexiko und Kanada ausgetragen. Durch die Zeitverschiebung finden viele Spiele statt, wenn es bei uns Nacht ist. Nach einer möglichen Geiselnahme in einer Bankfiliale in Sinzig in Rheinland-Pfalz gehen die Ermittler von mindestens einem Täter aus, der auch Beute gemacht hat. Der Mann soll am Morgen einem Mitarbeiter eines Geldtransportunternehmens einen Behälter mit Bargeld abgenommen haben. Nach Polizeiangaben schloss er anschließend zwei Personen in einem separaten Raum der Volksbank ein und flüchtete. 3 Monate nach dem Start des neuen Wehrdienstes hat die Bundeswehr erste Rekruten über ihre neue Anwerbeoffensive gewonnen. Wie das Verteidigungsministerium mitteilte, gab es Musterungen und Interessierte wurden teilweise schon eingestellt. Es geht um junge Menschen ab 18 Jahren, die seit Januar im Zuge der Neuregelung des freiwilligen Wehrdienstes von der Bundeswehr aktiv angeschrieben werden. Die Eisbachwelle ist eine der großen Attraktionen in München, vor allem jetzt, wenn es wieder warm ist. Jetzt ist die Surferwelle im Englischen Garten auch wieder offen, nach einem tödlichen Unfall letztes Jahr und nachdem die Welle nach einer Bachauskehr zwischenzeitlich verschwunden war. Dominik Schweiger berichtet.
2: Ab sofort darf auf der Eisbachwelle im Englischen Garten wieder gesurft werden. Münchens neuer Oberbürgermeister Dominik Krause hat die Welle mit einer neuen Allgemeinverfügung freigegeben. Surfen dürfen dort aber nur erfahrene Flusssurfer. Außerdem gelten neue Sicherheitsregeln, wie zum Beispiel eine Sicherungsleine, die am Brett befestigt sein muss und die sich bei starkem Zug sofort öffnet.
1: In der Nacht ist es locker bewölkt oder klar. Örtlich breiten sich Nebel und Hochnebel aus. Die Temperaturen sinken auf 9 bis 2 Grad. Morgen scheint häufig die Sonne. Im Tagesverlauf bilden sich besonders über den Bergen Quellwolken. In den Alpen entstehen daraus einzelne Schauer und Gewitter. Die Höchstwerte erreichen 17 bis 24 Grad.
3: Guten Abend, hier ist Anja aus der Alpenwelle Verkehrsredaktion. Kurz und knapp, freie Fahrt für euch. Die Alpenwelle wünscht gute Fahrt.
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1: Ich bin Moritz Einzel. Der Bundesrat hat der neuen privaten, staatlich geförderten Altersvorsorge zugestimmt, die die unbeliebte Riester-Rente ablöst. Neben einer Altersvorsorge, bei der 100% der eingezahlten Beiträge garantiert ausgezahlt werden, soll es künftig auch eine Variante mit 80%iger Garantie und ein Altersvorsorgedepot ohne Garantien geben. Dadurch lassen sich höhere Renditen erzielen. Gut gemeint, aber nicht gut gemacht. Die freiwillige Entlastungsprämie für Arbeitnehmer ist im Bundesrat durchgefallen. Dazu sagte Grünen-Fraktionschefin Dröge:
2: Und wenn die eigenen CDU-Ministerpräsidenten die Krisenpolitik des Kanzlers stoppen, dann ist das ein Fiasko für Friedrich Merz persönlich. Es ist ein Fiasko für die gesamte Bundesregierung und auch für Lars Klingbeil als Finanzminister. Handwerklich haben die beiden es so schlecht gemacht, dass die eigenen Ministerpräsidenten gesagt haben, wir verweigern die Mehrheit.
1: Die Bundesregierung hatte sich vorgestellt, eine Prämie der Arbeitgeber an ihre Beschäftigten von bis zu 1.000 Euro steuerfrei zu stellen. Der Kampf gegen den Waldbrand am Saurüsselkopf bei Ruhpolding bleibt schwierig. Zwar ist das offene Feuer unter Kontrolle, aber die Einsatzkräfte müssen sich jetzt auf die Glutnester konzentrieren. Da gibt's viele von, noch dazu in steilem und schwer zugänglichem Gelände. In der Fußball-Bundesliga geht's in den vorletzten Spieltag. Borussia Dortmund empfängt Eintracht Frankfurt. Und für einen wird die Luft immer dünner, berichtet Fabian Schaffer.
3: Gemeint ist Eintracht-Trainer Albert Riera. Dem Spanier droht nach nur etwas mehr als 3 Monaten schon wieder das Aus. Zuletzt blieben die Frankfurter 3-mal in Folge sieglos und rutschten auf Rang 8. Zu wenig für die eigenen Ambitionen, zu wenig fürs internationale Geschäft. Damit die Chance darauf erhalten bleibt, müssen Siege her. Dortmund auf der anderen Seite will Platz 2 verteidigen. 5 Punkte haben die Borussen Vorsprung auf den 3. Leipzig. Anstoß ist um 20.30 Uhr.
1: In der Nacht ist es locker bewölkt oder klar. Örtlich breiten sich Nebel und Hochnebel aus. Die Temperaturen sinken auf 9 bis 2 Grad. Morgen scheint häufig die Sonne. Im Tagesverlauf bilden sich besonders über den Bergen Quellwolken. In den Alpen entstehen daraus einzelne Schauer und Gewitter. Die Höchstwerte erreichen 17 bis 24 Grad.
4: Guten Abend. Hier ist Anja aus der Alpenwelle Verkehrsredaktion. Von uns gibt's grünes Licht. Alles frei. Die Alpenwelle wünscht gute Fahrt.
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1: Ich bin Moritz Einzel. Dass es Waffenruhen im Ukraine-Krieg geben soll, rund um die Feierlichkeiten zum Tag des Sieges in Russland morgen, das war schon klar, allerdings zeitlich nicht deckungsgleich. Jetzt will aber US-Präsident Trump Russland und die Ukraine von einer dreitägigen gemeinsamen Waffenruhe überzeugt haben. Das hat er bei Truth Social geschrieben. Die Kampfhandlungen sollen ab morgen ausgesetzt werden. Außerdem soll es einen Gefangenenaustausch geben. Gut gemeint, aber nicht gut gemacht. So denkt der Bundesrat über die geplante Entlastungsprämie für Arbeitnehmer und hat sie blockiert. Der scheidende Ministerpräsident von Baden-Württemberg, Kretschmann.
2: Das erinnert mich an so manche Gesetzesvorhaben des Bundes, die wir hier beraten haben und die darauf hinausliefen. Hier ist unsere Idee, macht was draus, ihr Länder und Kommunen. Aber ich glaube, so funktioniert der Föderalismus nicht.
1: Die Bundesregierung wollte Arbeitgebern die Möglichkeit einräumen, ihren Beschäftigten steuerfrei 1.000 Euro zu zahlen. Auf diese Nachricht haben Surfer in München lange gewartet. Surfen auf der Eisbachwelle ist wieder erlaubt. Das hat Münchens Oberbürgermeister Krause verfügt. Die Welle war nach einer Bachauskehr verschwunden, ist mittlerweile aber wieder da. Zuvor war sie nach einem tödlichen Unfall vor gut einem Jahr gesperrt. Zum Auftakt des vorletzten Spieltags in der zweiten Fußball-Bundesliga hat Paderborn im Rennen um den Aufstieg nur unentschieden gespielt. Das Team kam gegen Karlsruhe nicht über ein 2:2 hinaus. Außerdem gewann Kaiserslautern gegen Bielefeld 2:0. In der Nacht ist es locker bewölkt oder klar, örtlich bilden sich Nebel und Hochnebel. Die Temperaturen sinken auf 9 bis 2 Grad. Morgen scheint häufig die Sonne. Im Tagesverlauf bilden sich besonders über den Bergen Quellwolken. In den Alpen entstehen daraus einzelne Schauer und Gewitter. Die Höchstwerte erreichen 17 bis 24 Grad.
3: Guten Abend, hier ist Anja aus der Alpenwelle Verkehrsredaktion. 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
1: Ich bin Florian Klaus. Häusliche Gewalt richtet sich vor allem gegen Frauen. Die Täter sind in der Regel Männer. Darauf hat auch Bundesjustizministerin Hubich im Bundestag noch einmal hingewiesen. Eine Mehrheit der Abgeordneten stimmte heute für ihr Gewaltschutzgesetz. Künftig sollen Gerichte einfache elektronische Fußfesseln anordnen dürfen, wenn es ein Annäherungsverbot gibt. Außerdem sollen Täter zu Anti-Gewalt-Trainings verpflichtet werden können. Schreck im rheinland-pfälzischen Sinzig. Dort hat mindestens ein unbekannter Täter einem Mitarbeiter eines Geldtransportunternehmens einen Behälter Bargeld geklaut. Anschließend sperrte er zwei Personen in einen Raum der Volksbank. Von einer Geiselnahme war die Rede. Der Täter ist flüchtig. Die erste Verhandlungsrunde für die rund 320.000 Beschäftigten im bayerischen Einzelhandel ist in München ohne Ergebnis zu Ende gegangen. Die Arbeitgeberseite legte erstmal kein eigenes Angebot vor. Janina Singer berichtet.
2: Der Handelsverband Bayern wollte die erste Runde nach eigenen Angaben nutzen, um die dramatische Lage der Branche darzustellen. Der HBE befürchtet, dass dieses Jahr in Bayern knapp 1.000 Geschäfte verloren gehen. Angesichts dessen hält der Verband die Verdi-Forderungen für nicht verkraftbar. Die Gewerkschaft will unter anderem eine monatliche Entgelterhöhung von 222 Euro sowie 150 Euro mehr für Auszubildende. Mitte Juni werden die Verhandlungen fortgesetzt.
1: In der zweiten Fußball-Bundesliga ist Paderborn zum Auftakt des vorletzten Spieltags nicht über ein 2:2 gegen Karlsruhe hinausgekommen. Damit klettern die Paderborner vorerst auf Rang 3 der Tabelle, der KSC bleibt Achter. Außerdem setzte sich Kaiserslautern mit 2:0 gegen Bielefeld durch. Die Arminia bleibt als 13. abstiegsgefährdet, Lautern ist vorerst Tabellensechster. Es ist locker bewölkt oder klar. Örtlich breiten sich Nebel und Hochnebel aus. Die Temperaturen sinken auf 9 bis 2 Grad. Morgen scheint häufig die Sonne. Im Tagesverlauf bilden sich besonders über den Bergen Quellwolken. In den Alpen entstehen daraus dann einzelne Schauer und Gewitter. Die Höchstwerte erreichen 17 bis 24 Grad.
3: Guten Abend, hier ist Ernst aus der Alpenwelle Verkehrsredaktion. Für alle, die jetzt unterwegs sind, die Straßen sind frei. Die Alpenwelle wünscht gute Fahrt.
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1: Ich bin Florian Klaus. Nach dem vorläufigen Aus der Entlastungsprämie durch den Bundesrat hält Bundesfinanzminister Klingbeil an Finanzhilfen für die Bürger fest. Bei einem Besuch in Kanada hat er gesagt:
2: Wir haben als Bundesregierung für diese Entlastungsprämie geworben und wir sind uns auch einig, dass wir etwas für die Menschen machen wollen und dieser Weg wird weitergehen. Nochmal, die Hand ist ausgestreckt. Das Ziel muss doch sein, dass man sich da jetzt nicht im Klein-Klein zerlegt, sondern dass man jetzt schnell an die Bürgerinnen und Bürger ein Signal sendet. Wir wollen euch unterstützen mit den Ländern, mit den Arbeitgebern, mit den Gewerkschaften zusammen. Müssen Lösungen gefunden werden. Das steht für mich im Mittelpunkt.
1: Am Vormittag hatte die Länderkammer die geplante steuerfreie Beschäftigtenprämie von 1.000 Euro gestoppt. Ein Finanzloch in der Pflegeversicherung ist offenbar größer als gedacht. In den kommenden 2 Jahren droht eine Lücke von mehr als 22,5 Milliarden Euro. Das hat Bundesgesundheitsministerin Wacken der Rheinischen Post gesagt. Die CDU-Politikerin will demnächst Vorschläge für eine Reform machen, um die Finanznot zu lindern. Bayern hat ein 6. Staatstheater. Das Theater Regensburg hat diesen Titel verliehen bekommen. Finanziell bedeutet das Fördergelder vom Freistaat. Aktuell wird das Theater laut Kunstminister Blume schon mit 12 Millionen Euro pro Jahr vom Freistaat mitfinanziert. Das sind etwa 42% der Fördermittel, der Rest kommt von der Stadt. Ziel ist es laut Blume, dass möglichst bald Hälfte-Hälfte geteilt wird. Borussia Dortmund hat in der Fußball-Bundesliga die Vizemeisterschaft eingefahren. Zum Auftakt des vorletzten Spieltags setzte sich der BVB mit 3:2 gegen Frankfurt durch. Damit ist den Borussen Rang 2 nicht mehr zu nehmen. Die Eintracht verpasst den Sprung auf Rang 7, der die Chance auf einen Platz im Europapokal bietet. Es ist locker bewölkt oder klar. Örtlich breiten sich Nebel und Hochnebel aus. Die Temperaturen sinken auf 9 bis 2 Grad. Morgen scheint häufig die Sonne. Im Tagesverlauf bilden sich besonders über den Bergen Quellwolken. In den Alpen entstehen daraus dann einzelne Schauer und Gewitter. Die Höchstwerte erreichen 17 bis 24 Grad.
3: Guten Abend, hier ist Ernst aus der Alpenwelle Verkehrsredaktion. Wie ein klarer Gebirgsbach. Der Verkehr bei uns fließt. Die Alpenwelle wünscht gute Fahrt.
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1: Ich bin Florian Klaus. In der Pflegeversicherung droht in den kommenden 2 Jahren eine Finanzlücke von mehr als 22,5 Milliarden Euro. Das geht aus Äußerungen von Bundesgesundheitsministerin Wagen in der Rheinischen Post hervor. Bis Mitte des Monats will die CDU-Politikerin deshalb Vorschläge für eine Reform vorlegen. Thomas Bremser berichtet.
2: Dass die Menschen immer älter werden, ist nur ein Grund dafür, dass die Pflegekassen am Stock gehen. Hauptursache dürfte sein, dass vor fast 10 Jahren die Pflegestufen umgestellt worden sind. Leistungen gibt es seitdem häufiger und früher. Laut Ministerin Wagen hat sich die Zahl der Menschen, die als pflegebedürftig eingestuft werden, seitdem verdoppelt. Um die Finanznot der Kassen zu lindern, werden vermutlich Leistungen gekürzt oder gestrichen.
1: Bis Montag soll im Ukraine-Krieg eine Waffenruhe gelten. Diese Ankündigung von US-Präsident Trump haben der Kreml sowie der ukrainische Präsident Zelensky inzwischen bestätigt. Russland feiert den Jahrestag des Siegs der Sowjetunion im Zweiten Weltkrieg, unter anderem mit einer Militärparade in Moskau. Während der Waffenruhe sollen auch jeweils 1.000 Gefangene ausgetauscht werden. Der Chef der Gewerkschaft Verdi Wernicke hat der Bundesregierung vorgeworfen, die Entlastungsprämie für Arbeitnehmer schlecht geplant zu haben. Er sei nicht überrascht, dass der Bundesrat die Maßnahme gestoppt habe, die es Unternehmen möglich machen sollte, ihren Arbeitnehmern 1.000 Euro steuerfrei zu zahlen. Arbeitgeber hätten schon vor der Entscheidung reihenweise erklärt, die Prämie nicht zahlen zu wollen, darunter auch öffentliche Arbeitgeber. In der Fußball-Bundesliga hat sich Dortmund mit einem Heimsieg gegen Frankfurt vorzeitig die Vizemeisterschaft gesichert. Der BVB setzte sich am vorletzten Spieltag mit 3:2 gegen die Eintracht durch. Die Frankfurter hingegen mussten den nächsten Rückschlag im Kampf um die Europapokalplätze hinnehmen. Es ist locker bewölkt oder klar. Örtlich breitet sich Nebel aus. Die Temperaturen liegen bei 9 bis 2 Grad. Tagsüber scheint häufig die Sonne, im Tagesverlauf bilden sich besonders über den Bergen Quellwolken. In den Alpen entstehen daraus einzelne Schauer und Gewitter. Die Höchstwerte erreichen 17 bis 24 Grad.
3: Guten Abend, hier ist Ernst aus der Alpenwelle Verkehrsredaktion. Die Verkehrslage bei uns, alles frei. Die Alpenwelle wünscht gute Fahrt.
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0: Ich bin Florian Klaus. US-Präsident Trump hat nach eigenen Angaben Russland und die Ukraine von einer ab heute geltenden dreitägigen Waffenruhe überzeugt. Dazu gehöre auch der Austausch von 1000 Gefangenen. Kiew und Moskau haben die Vereinbarung inzwischen bestätigt. Tina Eck berichtet aus Washington.
1: Trump hatte die Präsidenten der Ukraine und Russlands, Zelensky und Putin, jeweils persönlich um die Waffenruhe gebeten. Er sei sehr froh, dass sie zugestimmt hätten, schrieb Trump. Die Verhandlungen für ein endgültiges Kriegsende gingen weiter, jeden Tag käme man näher ans Ziel, meinte Trump. Tatsächlich aber waren die Verhandlungen zuletzt in Stocken geraten.
0: Die Chefin des Sozialverbands VdK Bentele trauert nicht so sehr um die im Bundesrat gescheiterte Entlastungsprämie für Arbeitnehmer. Die steuerfreie Prämie von 1.000 Euro, die Unternehmen zahlen können sollten, sei ohnehin kein verlässliches Instrument gewesen, um Menschen zu entlasten. Das hat sie dem Redaktionsnetzwerk Deutschland gesagt. Der Sozialstaat müsse eigene Strukturen schaffen, um in Krisenzeiten zu unterstützen, ohne von den Arbeitgebern abhängig zu sein. In der CDU gibt es Streit um mögliche Kürzungen bei Gesundheitsleistungen für Bürgergeldempfänger. Der Arbeitnehmerflügel der CDU lehnt eine Forderung aus der eigenen Partei ab, die Leistungen für Empfänger einzuschränken, die vor dem Bezug nicht gearbeitet haben. Wer krank ist, brauche Hilfe, sagte CDA-Chef Rathke dem Handelsblatt. Die Forderung war vorher vom CDU-Finanzexperten Buri gekommen. Borussia Dortmund hat in der Fußball-Bundesliga die Vizemeisterschaft eingefahren. Zum Auftakt des vorletzten Spieltags setzte sich der BVB mit 3:2 gegen Frankfurt durch. Damit ist den Borussen Rang 2 nicht mehr zu nehmen. Die Eintracht verpasst den Sprung auf Rang 7, der die Chance auf einen Platz im Europapokal bietet. Es ist locker bewölkt oder klar. Örtlich breitet sich Nebel aus. Die Temperaturen liegen bei 9 bis 2 Grad. Tagsüber scheint häufig die Sonne, im Tagesverlauf bilden sich besonders über den Bergen Quellwolken. In den Alpen entstehen daraus einzelne Schauer und Gewitter. Die Höchstwerte erreichen 17 bis 24 Grad.
2: Hallo, hier ist Ernst aus der Alpenwelle Verkehrsredaktion. Freie Fahrt auf allen Wegen durch unser schönes Voralpenland. Die Alpenwelle wünscht gute Fahrt.
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1: Ich bin Florian Klaus. Weil wegen des Iran-Kriegs Kerosinengpässe drohen, könnten laut dem Flughafenverband ADV weitere Flüge in diesem Jahr ausfallen. Besonders Airlines, die günstigere Preise anbieten und touristisch weniger bedeutsame Ziele könnten betroffen sein, hat ADV-Geschäftsführer Beisel der Welt am Sonntag gesagt. Und wenn Flüge nicht ausfallen, könnten sie zumindest deutlich teurer werden. Insgesamt könnte es Beisel zufolge im schlimmsten Fall 20 Millionen Fluggäste treffen. Ein Finanzloch in der Pflegeversicherung ist offenbar größer als gedacht. In den kommenden